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1: Ich bin Christian Lang. Das Bundeskabinett hat die Einkommensteuerreform der schwarz-roten Koalition beschlossen. Ab 2028 sollen Bürger um rund 10 Milliarden Euro pro Jahr entlastet werden, vor allem kleine und mittlere Einkommen sowie Familien mit Kindern. Der Grundfreibetrag steigt, der Spitzensteuersatz von 42% greift erst ab 70.600 Euro. Laut Finanzminister Klingbeil sollen Familien mit Kindern ab 2028 über 600 Euro im Jahr mehr zur Verfügung haben. Mit einem neuen Kita-Gesetz will die Bundesregierung die frühkindliche Bildung verbessern. Bei jedem Kind soll spätestens im Alter von 4 Jahren der Sprach- und Entwicklungsstand überprüft werden. Das hat das Kabinett beschlossen. Bei Bedarf werden die Kinder dann gefördert, damit der Start in der Grundschule besser klappt. Der Bundestag muss noch zustimmen. Die Dresdner Verkehrsbetriebe stehen vor einem Personalproblem und suchen jetzt Busfahrer, vor allem sogenannte Quereinsteiger. Eigentlich stellt das Unternehmen derzeit kaum neue Mitarbeiter ein, weil gespart werden muss. Allerdings gehen einige ältere Kollegen in den Ruhestand, sodass jetzt doch wieder Busfahrer gesucht werden. Anke Wolf berichtet.
2: Wer ans Steuer will, sollte mindestens 21 Jahre alt sein, gutes Deutsch sprechen und einen Autoführerschein haben. Außerdem verlangen die DVB ein makelloses polizeiliches Führungszeugnis und die gesundheitliche Eignung zur Personenbeförderung. Freundliche Kommunikation ist eine weitere Voraussetzung. Auch sollte man keine Angst vor Kontakten mit Fahrgästen haben. Geschlecht oder erlernter Beruf spielen dagegen keine Rolle. Wer noch keinen Busführerschein besitzt, kann die Fahrschule bei den DVB besuchen.
1: Bundesagrarminister Rainer will den Landwirten mit 1 Milliarde Euro unter die Arme greifen. Nach der langen Trockenheit hat er jetzt für die Landwirtschaft eine Krise von nationaler Tragweite ausgerufen. Das erlaubt dem Bund finanzielle Hilfen bei Extremwetterlagen. Die Bauern sollen steuerliche Erleichterungen, günstige Darlehen

0: höhere Direktzahlungen und Düngemittelhilfen bekommen, so Rainer. Die Fußballer des FC Bayern haben ihre Aufgabe in der ersten Runde des DFB-Pokals souverän gelöst. Der Titelverteidiger aus München gewann beim Zweitligisten VfL Osnabrück mit 4:1. Moritz Einzel berichtet.
1: Den besseren Start in dieses Spiel

0: Osnabrück ist raus nach respektabler Leistung.
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2: Tiefsttemperaturen zwischen 14 und 8 Grad. Heute im Laufe des Tages wechselhaft mit Schauern, frischer Westwind, maximal 24 Grad. Morgen anfangs Regen, später lockert's auf bis 26 Grad. Weiterhin windig.

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1: Ich bin Christian Lang. Nach dem Drohnenanschlag auf den Flughafen Leipzig-Halle Anfang August haben die Ermittler offenbar zwei Tatverdächtige identifiziert. Nach Recherchen von NDR, WDR und Süddeutscher Zeitung handelt es sich um einen gebürtigen Russen mit lettischem Pass und einen Mann aus Belarus mit russischem Pass. Die Männer sollen Verbindungen zum russischen Geheimdienst haben. Nach dem Angriff auf das Stromnetz in Südbrandenburg gehen die Ermittler und auch NRW-Innenminister Herbert Reul davon aus, dass auch die Störung an einem Umspannwerk in Bergheim bei Köln auf verfassungsfeindliche Sabotage zurückgeht. An beiden Orten sind Abschussvorrichtungen und Pyrotechnik gefunden worden. Reul sagte am Abend im ZDF:
2: Na, mittlerweile sind wir relativ sicher, dass es viele Parallelen gibt. Zum Beispiel die Abschussvorrichtungen, die wir gesehen haben, die ja wahrscheinlich dazu geführt haben, dass man die Kabel über das Überspannungsnetz geschickt hat, ist so ähnlich gelaufen. Also es spricht vieles dafür, dass es kein Zufall ist, dass beide Ereignisse an diesen Tagen stattfinden.
1: Der Geldbeutel an der Tankstelle, der muss immer weiter aufgemacht werden. Die Benzinpreise in Deutschland steigen und steigen. Laut ADAC ist Super E10 innerhalb einer Woche im Schnitt um 2,8 Cent je Liter teurer geworden. Diesel wurde im Schnitt mit 1,6 Cent günstiger. Trotz gestiegener Rohölpreise infolge des Iran-Konflikts hält der ADAC die Preispolitik der Mineralölkonzerne für nicht nachvollziehbar. Insgesamt sei das Preisniveau zu hoch. Die Dresdner Verkehrsbetriebe stehen vor einem Personalproblem und suchen jetzt Busfahrer, vor allem sogenannte Quereinsteiger. Eigentlich stellt das Unternehmen derzeit kaum neue Mitarbeiter ein, weil gespart werden muss. Allerdings gehen einige ältere Kollegen in den Ruhestand, sodass jetzt doch wieder Busfahrer gesucht werden. Anke Wolf berichtet.
3: Wer ans Steuer will, sollte mindestens 21 Jahre alt sein, gutes Deutsch sprechen und einen Autoführerschein haben. Außerdem verlangen die DVB ein makelloses polizeiliches Führungszeugnis und die gesundheitliche Eignung zur Personenbeförderung. Freundliche Kommunikation ist eine weitere Voraussetzung. Auch sollte man keine Angst vor Kontakten mit Fahrgästen haben. Geschlecht oder erlernter Beruf spielen dagegen keine Rolle. Wer noch keinen Busführerschein besitzt, kann die Fahrschule bei den DVB besuchen.
1: Eine Runde weiter. Der FC Bayern hat nach Startschwierigkeiten doch noch souverän gegen Zweitligisten Osnabrück mit 4:1 gewonnen. Münchens Trainer Vincent Kompany nach dem Spiel bei Sky.
4: Wenn einer mich gesagt hätte, dass er dann von dieser Distanz schießt und es geht so rein, dann hätte ich auch gesagt, das passiert dann nie. Das ist jetzt Pokalspiel und danach mussten wir dem Spiel kommen, auswärts in Osnabrück, und das haben wir gemacht.
1: Am Samstag wird die zweite Pokalrunde ausgelost.
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5: Tiefsttemperaturen zwischen 14 und 8 Grad. Heute im Laufe des Tages wechselhaft, mit Schauern, frischer Westwind, maximal 24 Grad. Morgen anfangs Regen, später lockert's auf, bis 26 Grad. Weiterhin windig.

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1: Ich bin Christian Lang. Nach den Angriffen auf das Stromnetz in Brandenburg und NRW fordert der Bundesverband der erneuerbaren Energien ein Backup-Notfallsystem für ganz Deutschland. Präsidentin Heinen-Esser sagte der Rheinischen Post, einen vollständigen Schutz vor solchen Attacken gebe es zwar nicht, die Auswirkungen ließen sich durch eine andere Aufstellung der Energieversorgung verringern. Bioenergie, Wasserkraft und Batteriespeicher könnten etwa ohne externe Stromversorgung schnell wieder hochgefahren werden. Ein paar Tage vor der Landtagswahl kommt Bundeskanzler Merz heute zum Wahlkampf nach Sachsen-Anhalt. Im Chemiewerk Infraleuna in Leuna nimmt er an einem Rundgang und einer Diskussion mit Ministerpräsident und CDU-Spitzenkandidat Sven Schulze teil. Anschließend ist ein Pressestatement geplant. Die Außenminister von Deutschland, Frankreich und Polen beraten heute in Weimar über gemeinsame Antworten auf aktuelle internationale Krisen. Laut Auswärtigem Amt steht eine breite Themenpalette auf der Tagesordnung. Es geht unter anderem über die Lage im Nahen und Mittleren Osten bis hin zur EU-Erweiterung und einer Reform der EU-Außenpolitik. Die Dresdner Verkehrsbetriebe stehen vor einem Personalproblem und suchen jetzt Busfahrer, vor allem sogenannte Quereinsteiger. Eigentlich stellt das Unternehmen derzeit kaum neue Mitarbeiter ein, weil gespart werden muss. Allerdings gehen einige ältere Kollegen in den Ruhestand, sodass jetzt doch wieder Busfahrer gesucht werden. Anke Wolf berichtet.
2: Wer ans Steuer will, sollte mindestens 21 Jahre alt sein, gutes Deutsch sprechen und einen Autoführerschein haben. Außerdem verlangen die DVB ein makelloses polizeiliches Führungszeugnis und die gesundheitliche Eignung zur Personenbeförderung. Freundliche Kommunikation ist eine weitere Voraussetzung. Auch sollte man keine Angst vor Kontakten mit Fahrgästen haben. Geschlecht oder erlernter Beruf spielen dagegen keine Rolle. Wer noch keinen Busführerschein besitzt, kann die Fahrschule bei den DVB besuchen.
1: Die Fußballer des FC Bayern haben ihre Aufgabe in der ersten Runde des DFB-Pokals souverän gelöst. Der Titelverteidiger aus München gewann beim Zweitligisten VfL Osnabrück mit 4:1. Moritz Einzel berichtet.
3: Den besseren Start in dieses Spiel erwischte Osnabrück. Meißner zog einfach mal aus rund 30 Metern ab und traf in den Winkel. Da konnte Obich im Bayern-Tor nur hinterher gucken. Die Bayern ließen sich aber nicht beirren. Kane traf zum Ausgleich. Bischoff brachte die Bayern in Führung. Nach der Pause Olisse mit der Entscheidung und nochmal Kane per Elfmeter besorgte den 4:1 Endstand. Der FC Bayern in der zweiten Pokalrunde. Osnabrück ist raus nach respektabler Leistung.
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1: Ich bin Christian Lang. Guten Morgen. Nach dem Drohnenanschlag auf den Flughafen Leipzig-Halle Anfang August haben die Ermittler offenbar zwei Tatverdächtige

0: identifiziert. Nach Recherchen von NDR, WDR und Süddeutscher Zeitung handelt es sich um einen gebürtigen Russen mit lettischem Pass und einen Mann aus Belarus mit russischem Pass. Die Männer sollen Verbindungen zum russischen Geheimdienst haben. Die SPD-Bundestagsfraktion geht in Klausur. Sie will heute und morgen unter anderem über Veränderungen in der Arbeitswelt durch KI und neue Technologien beraten. Mit dabei Harpe Kerkeling mit einem Vortrag. Uli Reitinger.
1: Sein Vortrag zur SPD-Klausur trägt den Titel »Alles Ansichtssache, wo die Toleranz in einer Demokratie ihre Grenzen hat und worauf es jetzt ankommt«. Mit Spannung wird erwartet, ob die Fraktion in ihrer Klausur klar Position bezieht zur geplanten Abschaffung der Rente mit 63 und zur zukünftigen Attestpflicht ab dem ersten Krankheitstag. Zwei Regierungsvorhaben, die die SPD bislang mitträgt, aber wohl gerne kippen würde.
0: Mit einem neuen Kita-Gesetz will die Bundesregierung die frühkindliche Bildung verbessern. Bei jedem Kind soll spätestens im Alter von 4 Jahren der Sprach- und Entwicklungsstand überprüft werden. Das hat das Kabinett beschlossen. Bei Bedarf werden die Kinder dann gefördert, damit der Start in der Grundschule besser klappt. Der Bundestag muss noch zustimmen. George Clooney ist bei den Filmfestspielen in Venedig für sein Lebenswerk ausgezeichnet worden. Schauspielkollegin Laura Dern hat ihn bei ihrer Laudatio als herausragenden Filmemacher gewürdigt. Uns wurde eine Legende geschenkt, so Dern. Sein alter Freund Brad Pitt hat Clooney mit einem alten Stück Gouda-Käse verglichen. Beide gut gereift. Eine Runde weiter. Der FC Bayern hat nach Startschwierigkeiten doch noch souverän gegen Zweitligisten Osnabrück mit 4:1 gewonnen. Münchens Trainer Vincent Kompany nach dem Spiel bei Sky.
2: Wenn einer mich gesagt hätte, dass er dann von dieser Distanz schießt und es geht so rein, dann hätte ich auch gesagt, das passiert dann nie. Das ist jetzt Pokalspiel und danach mussten wir dem Spiel kommen, auswärts in Osnabrück, und das haben wir gemacht.
0: Am Samstag wird die zweite Pokalrunde ausgelost.
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4: Heute im Laufe des Tages wechselhaft, mit Schauern, frischer Westwind, maximal 24 Grad. Morgen anfangs Regen, später lockert's auf, bis 26 Grad. Weiterhin windig.

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1: Mit Tina Banowski. In Elterlein ist gestern Abend ein großer Holzstapel in Brand geraten, direkt neben einem Wohnhaus. Die Feuerwehr konnte ein Übergreifen der Flammen auf das Gebäude im Ortsteil Hermannsdorf gerade noch verhindern. Nach zweijähriger Bauzeit ist die Bahnstrecke zwischen Nossen und Meißen wieder für den Güterverkehr befahrbar. Mit der Investition von 5,2 Millionen Euro soll langfristig auch wieder Personenverkehr auf der Strecke ermöglicht werden. Wer ins Gastgewerbe einsteigen oder sein Wissen auffrischen will, für den bietet die IHK nächste Woche Mittwoch in Annaberg-Buchholz einen Crashkurs an. Mehr Infos zum Beispiel online bei der IHK. Die SPD-Bundestagsfraktion geht in Klausur. Sie will heute und morgen unter anderem über Veränderungen in der Arbeitswelt durch KI und neue Technologien beraten. Und der FC Bayern hat seine Aufgabe in der ersten Runde des DFB-Pokals souverän gelöst. Die Münchner gewannen beim Zweitligisten Osnabrück mit 4:1.
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2: Heute im Laufe des Tages wechselhaft, mit Schauern, frischer Westwind, maximal 24 Grad. Morgen anfangs Regen, später lockert's auf, bis 26 Grad. Weiterhin windig.
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1: Guten Morgen. Ja, wir starten erstmal freundlich in den Tag, aber später kann sich so ein bisschen zuziehen und dann gibt's auch eine Schauer- und Gewitterwahrscheinlichkeit, vor allem für den Nachmittag und auf den Straßen. Da sind uns Steine gemeldet worden auf der A72, Zwickau Richtung Chemnitz, zwischen Chemnitz-Rottluff und dem Kreuz Chemnitz auf der linken Spur. Bitte ganz besonders aufpassen dort.

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1: Mit Tina Warnowski. Glück auf. Auf falsche Bankmitarbeiter reingefallen. Sie brachten ihn um mehrere 10.000 Euro. Sind die Einhorn mit den Einzelheiten.
2: Die Täter suggerierten ihrem Opfer am Telefon, dass es ungewöhnliche Transaktionen auf seinem Konto gegeben habe. Um eine Sicherheitsprüfung durchzuführen, sollte er Zugangsdaten nennen, was er auch tat. So buchten die Betrüger einen fünfstelligen Betrag ab. Die Polizei rät, keine persönlichen Daten am Telefon preiszugeben, sich nicht unter Druck setzen zu lassen und selbst die Bank unter einer bekannten Nummer zu kontaktieren.
1: Knapp einen Monat nach dem Drohnenanschlag am Flughafen Leipzig-Halle haben Ermittler zwei Tatverdächtige identifiziert. Nach Informationen von SZ, NDR und WDR handelt es

0: sich um einen gebürtigen Russen mit lettischem Pass und einen Mann aus Belarus mit russischem Pass. Schon am Dienstag hatte die Bundesregierung offiziell Russland für den Vorfall verantwortlich gemacht. Eine Italienerin wird künftig die Museen in Annaberg-Buchholz leiten. Mehr als 2 Jahre lang hat die Stadt nach einer neuen Leitung gesucht. Serena Zanaboni wird den Posten übernehmen. Damit wird sie künftig die Geschicke von 3 Museen leiten. Das Erzgebirgsmuseum mit Besucherbergwerk, den Frohnauer Hammer und die Manufaktur der Träume. Die SPD-Bundestagsfraktion geht in Klausur. Sie will heute und morgen unter anderem über Veränderungen in der Arbeitswelt durch KI und neue Technologien beraten. Mit dabei ist Harpe Kerkeling mit einem Vortrag. Uli Reitinger.
1: Sein Vortrag zur SPD-Klausur trägt den Titel »Alles Ansichtssache, wo die Toleranz in einer Demokratie ihre Grenzen hat und worauf es jetzt ankommt.« Mit Spannung wird erwartet, ob die Fraktion in ihrer Klausur klar Position bezieht zur geplanten Abschaffung der Rente mit 63 und zur zukünftigen Attestpflicht ab dem ersten Krankheitstag. 2 Regierungsvorhaben, die die SPD bislang mitträgt, aber wohl gerne kippen würde.
0: Die Außenminister von Deutschland, Frankreich und Polen beraten heute in Weimar über gemeinsame Antworten auf aktuelle internationale Krisen. Laut Auswärtigem Amt steht eine breite Themenpalette auf der Tagesordnung. Es geht unter anderem über die Lage im Nahen Osten. Es geht unter anderem um die Lage im Nahen und Mittleren Osten bis hin zur EU-Weiterung und einer Reform der EU-Außenpolitik.
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3: Heute wechselnd bewölkt, gebietsweise Schauer, maximal 24 Grad, dazu ein teils kräftiger Westwind. Morgen zunächst viele Wolken und Regen, später freundlicher bis 26 Grad, weiterhin windig. Die A9 Richtung Berlin ist gesperrt wegen Bergungsarbeiten zwischen dem Schkodditzer Kreuz und Halle. A14 Richtung Leipzig zwischen Grimma und Klingern defekter LKW auf der Standspur. Die A38 Leipzig Richtung Halle ist gesperrt zwischen Lützen und Kreuz Rippachtal durch ein liegen gebliebenes Fahrzeug in der Baustelle. Und es liegen Steine auf der A72 Zwickau Richtung Chemnitz zwischen Chemnitz-Rottluff und dem Kreuz Chemnitz auf der linken Spur.

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1: Mit Tina Wanowski. Betrüger haben einen Mann aus Zschorlau um sein Erspartes gebracht. Die Täter hatten sich am Telefon als vermeintliche Bankmitarbeiter ausgegeben und mehrere 10.000 Euro erbeutet. Eine Italienerin wird künftig die Museen in Annaberg-Buchholz leiten. Mehr als 2 Jahre lang hat die Stadt nach einer neuen Leitung gesucht. Serena Zanaboni wird den Posten übernehmen. Nach dem Drohnenangriff am Flughafen Leipzig-Halle haben Ermittler 2 Tatverdächtige identifiziert. Die Bundesregierung macht offiziell Russland für den Vorfall verantwortlich. Die Benzinpreise steigen und steigen. Super E10 ist innerhalb einer Woche im Schnitt um 2,8 Cent teurer geworden. Der ADAC hält die Preispolitik der Mineralölkonzerne für nicht nachvollziehbar. Und ein paar Tage vor der Landtagswahl kommt Bundeskanzler Merz heute nach Sachsen-Anhalt. In Leuna nimmt er an einer Diskussion mit Ministerpräsident und CDU-Spitzenkandidat Sven Schulze teil.
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2: Heute wechselnd bewölkt, gebietsweise Schauer, maximal 24 Grad, dazu ein teils kräftiger Westwind. Morgen zunächst viele Wolken und Regen, später freundlicher bis 26 Grad, weiterhin windig. Die A9 Richtung Berlin ist gesperrt wegen Bergungsarbeiten zwischen dem Schkoditzer Kreuz und Halle. A14 Richtung Leipzig zwischen Grimma und Klingern, defekter LKW auf der Standspur. Die A38 Leipzig Richtung Halle ist gesperrt zwischen Lützen und Kreuz Rippachtal durch ein liegengebliebenes Fahrzeug in der Baustelle. Und es liegen Steine auf der A72 Zwickau Richtung Chemnitz zwischen Chemnitz-Rottluff und dem Kreuz Chemnitz auf der linken Spur. Geblitzt wird am Ortseingang Gelenau aus Richtung Herold.
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1: Glück auf und einen wunderschönen guten Morgen. Es ist ein ziemlich wechselhafter Tag, aber es gibt zwischendurch eben immer wieder Auflockerungen. Die Temperaturen, die steigen auf 21 Grad heute und auf den Straßen ist alles noch ruhig. Aber wir wissen ja, kann sich schnell ändern. Also falls Sie irgendwas entdeckt haben, sagen Sie gerne Bescheid. 03 mal 800 und die 4 ist die Nummer.

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1: Mit Tina Warnowski. Glück auf. In Elterlein ist gestern Abend ein großer Holzstapel in Brand geraten. Das Feuer brach gegen 18 Uhr direkt neben einem Wohnhaus im Ortsteil Hermannsdorf aus. Wie die Feuerwehr mitteilte, konnte ein Übergreifen der Flammen auf das Gebäude gerade noch verhindert werden. Die Kameraden löschten den Brand unter Atemschutz und mussten lange Schlauchleitungen verlegen. Zur Schadenshöhe gibt es noch keine Angaben. Nach zweijähriger Bauzeit ist die Bahnstrecke zwischen Nossen und Meißen-Triebestal ab heute wieder für den Güterverkehr befahrbar. Die Strecke sichert damit die Anbindung des Tanklagers in Räsa.

0: Insgesamt haben Land und Bund rund 5,2 Millionen Euro investiert.
1: Auf 20 Kilometern wurden unter anderem rund 5000 Betonschwellen ausgetauscht und 2,5 Kilometer neue Schienen verlegt. Eine Maßnahme, die langfristig auch wieder Personenverkehr ermöglichen soll. Die Verbindung Döbeln-Meißen war 2015 eingestellt worden. Ausschlaggebend waren damals geringe Fahrgastzahlen und Sparmaßnahmen. Gunnar Tichy, Nachrichtenredaktion.
0: Wer ins Gastgewerbe einsteigen oder sein Wissen auffrischen will, für den bietet die IHK Regionalkammer Erzgebirge nächste Woche einen Crashkurs an. Theorie und Praxis stehen dabei auf dem Plan, von Serviceregeln bis hin zum richtigen Eindecken von Tischen. Der eintägige Kompaktkurs kostet 85 Euro, Verpflegung inklusive. Er findet nächsten Mittwoch in Annaberg-Buchholz statt. Mehr Infos gibt es bei der IHK, dort können Sie sich auch anmelden. Ein paar Tage vor der Landtagswahl kommt Bundeskanzler Merz heute zum Wahlkampf nach Sachsen-Anhalt. Im Chemiewerk in Leuna nimmt er an einem Rundgang und einer Diskussion mit Ministerpräsident und CDU-Spitzenkandidat Sven Schulze teil. Anschließend ist ein Pressestatement geplant. Eine Runde weiter. Der FC Bayern hat nach Startschwierigkeiten souverän gegen den Zweitligisten Osnabrück mit 4:1 gewonnen. Münchens Trainer Vincent Kompany sagte nach dem Spiel bei Sky:
2: Wenn einer mich gesagt hätte, dass er dann von dieser Distanz schießt und es geht so rein, dann hätte ich auch gesagt, das passiert dann nie. Das ist jetzt Pokalspiel und danach mussten wir dem Spiel kommen, auswärts in Osnabrück, und das haben wir gemacht.
0: Am Samstag wird die zweite Pokalrunde ausgelost.
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4: Heute wechselnd bewölkt, gebietsweise Schauer, maximal 24 Grad, dazu ein teils kräftiger Westwind. Morgen zunächst viele Wolken und Regen, später freundlicher bis 26 Grad, weiterhin windig. A9 Richtung Berlin, zwischen dem Schkeuditzer Kreuz und Halle laufen Reinigungsarbeiten nach dem Unfall. Eine Spur wurde wieder freigegeben. Auf der A13 Richtung Berlin liegen Reifenteile zwischen Ruhland und Schwarzheide. A14 Richtung Leipzig zwischen Grimma und Klinger, defekter LKW auf der rechten Spur. Auf der A17 Prag Richtung Dresden, Gegenstände im Tunnel Dölschen auf der rechten Spur. Die A38 Richtung Halle ist blockiert durch ein defektes Fahrzeug in der Baustelle zwischen Lützen und Kreuz Rippachtal. Geblitzt wird am Ortseingang Gelenau aus Richtung Herold.
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1: Mit Tina Wanowski. Betrüger haben einen Mann aus Tschorlau um seine Erspartes gebracht. Die Täter hatten sich am Telefon als vermeintliche Bankmitarbeiter ausgegeben und mehrere 10.000 Euro erbeutet. Eine Italienerin wird künftig die Museen in Annaberg-Buchholz leiten. Mehr als 2 Jahre lang hat die Stadt nach einer neuen Leitung gesucht. Serena Zanaboni wird den Posten übernehmen.

0: Nach dem Drohnenangriff am Flughafen Leipzig-Halle haben Ermittler zwei Tatverdächtige identifiziert. Die Bundesregierung macht offiziell Russland für den Vorfall verantwortlich. Die Benzinpreise steigen und steigen. Super E10 ist innerhalb einer Woche im Schnitt um 2,8 Cent teurer geworden. Der ADAC hält die Preispolitik der Mineralölkonzerne für nicht nachvollziehbar. Und ein paar Tage vor der Landtagswahl kommt Bundeskanzler Merz heute nach Sachsen-Anhalt. In Leuna nimmt er an einer Diskussion mit Ministerpräsident und CDU-Spitzenkandidat Sven Schulze teil.
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2: Heute wechselnd bewölkt, gebietsweise Schauer, maximal 24 Grad, dazu ein teils kräftiger Westwind. Morgen zunächst viele Wolken und Regen, später freundlicher bis 26 Grad, weiterhin windig. A9 Richtung Berlin, es laufen Reinigungsarbeiten zwischen dem Schkeuditzer Kreuz und Halle, die Vollsperrung wurde aufgehoben, eine Spur ist wieder frei. A14 Richtung Leipzig zwischen Grimma und Klinger, defekter LKW auf der rechten Spur. Die A38 Richtung Halle ist blockiert durch ein defektes Fahrzeug in der Baustelle zwischen Lützen und Kreuz-Rippachtal. Außerdem der übliche Berufsverkehr und geblitzt wird am Ortseingang Gelenau aus Richtung Herold und Rieser Allee Straße.
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2: Glück auf und einen wunderschönen Donnerstag. Ja, ist ziemlich wechselhaft heute. Der Tagesstart ist ganz hübsch. Später ein paar mehr Wolken am Himmel. 21 Grad die Höchstwerte bei uns im Erzgebirge. Und auf den Straßen haben wir noch nichts. Aber Sie vielleicht. Dann sagen Sie gerne Bescheid. 03 mal 800 und die 4 ist die Nummer, unter der Sie mich erreichen. Ganz entspannt.

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1: Mit Tina Warnowski. Glück auf. Auf falsche Bankmitarbeiter reingefallen. Sie brachten ihn um mehrere 10.000 Euro. Sind die Einhorn mit den Einzelheiten.
2: Die Täter suggerierten ihrem Opfer am Telefon, dass es ungewöhnliche Transaktionen auf seinem Konto gegeben habe. Um eine Sicherheitsprüfung durchzuführen, sollte er Zugangsdaten nennen, was er auch tat. So buchten die Betrüger einen fünfstelligen Betrag ab. Die Polizei rät, keine persönlichen Daten am Telefon preiszugeben, sich nicht unter Druck setzen zu lassen und selbst die Bank unter einer bekannten Nummer zu kontaktieren.
1: Knapp einen Monat nach dem Drohnenanschlag am Flughafen Leipzig-Halle haben Ermittler zwei Tatverdächtige identifiziert. Nach Informationen von SZ, NDR und WDR handelt es sich um einen gebürtigen Russen mit lettischem Pass und einen Mann aus Belarus mit russischem Pass. Schon am Dienstag hatte die Bundesregierung offiziell Russland für den Vorfall verantwortlich gemacht. Eine Italienerin wird künftig die Museen in Annaberg-Buchholz leiten. Mehr als 2 Jahre lang hat die Stadt nach einer neuen Leitung gesucht. Serena Zanaboni wird den Posten übernehmen. Damit wird sie künftig die Geschicke von 3 Museen leiten. Das Erzgebirgsmuseum mit Besucherbergwerk, den Frohnauer Hammer und die Manufaktur der Träume. Die SPD-Bundestagsfraktion geht in Klausur. Sie will heute und morgen unter anderem über Veränderungen in der Arbeitswelt durch KI und neue Technologien beraten. Mit dabei ist Harpe Kerkeling mit einem Vortrag. Uli Reitinger.
3: Sein Vortrag zur SPD-Klausur trägt den Titel »Alles Ansichtssache, wo die Toleranz in einer Demokratie ihre Grenzen hat und worauf es jetzt ankommt«. Mit Spannung wird erwartet, ob die Fraktion in ihrer Klausur klar Position bezieht zur geplanten Abschaffung der Rente mit 63 und zur zukünftigen Attestpflicht ab dem ersten Krankheitstag. 2 Regierungsvorhaben, die die SPD bislang mitträgt, aber wohl gerne kippen würde.
1: Die Außenminister von Deutschland, Frankreich und Polen beraten heute in Weimar über gemeinsame Antworten auf aktuelle internationale Krisen. Laut Auswärtigem Amt steht eine breite Themenpalette auf der Tagesordnung. Es geht unter anderem über die Lage im Nahen Osten. Es geht unter anderem um die Lage im Nahen und Mittleren Osten bis hin zur EU-Weiterung und einer Reform der EU-Außenpolitik.
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4: Heute wechselnd bewölkt, gebietsweise Schauer, maximal 24 Grad, dazu ein teils kräftiger Westwind. Morgen zunächst viele Wolken und Regen, später freundlicher bis 26 Grad, weiterhin windig. A9 Richtung Berlin zwischen Wiedemar und Halle dauert es 20 Minuten länger, dort Reinigungsarbeiten, 2 Spuren sind gesperrt bis zum Nachmittag. A14 Dresden Richtung Leipzig, eine Viertelstunde dauert es länger zwischen Grimmer und Klinger, dort ein defekter LKW auf der rechten Spur. Die A38 Leipzig Richtung Halle ist blockiert durch ein defektes Fahrzeug in der Baustelle zwischen Lützen und Kreuz Rippachtal und in der Gegenrichtung dauert es eine Viertelstunde länger. Auf der A72 Chemnitz Richtung Zwickau stauert zwischen dem Kreuz Chemnitz und Chemnitz-Rottluff 8 Minuten dauert es länger. Geblitzt wird in Freiberg auf dem Forstweg zwischen Döbern und Boosdorf Vorwerk in der Doppelkurve. In Hoyerswerda auf der Heinrich-Heine-Straße und in Paulsdorf auf der Talsperrenstraße.

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1: Mit Tina Wanowski. Betrüger haben einen Mann aus Zschorlau um sein Erspartes gebracht. Die Täter hatten sich am Telefon als vermeintliche Bankmitarbeiter ausgegeben und mehrere 10.000 Euro erbeutet. Eine Italienerin wird künftig die Museen in Annaberg-Buchholz leiten. Mehr als 2 Jahre lang hat die Stadt nach einer neuen Leitung gesucht. Serena Zanaboni wird den Posten übernehmen. Nach dem Drohnenangriff am Flughafen Leipzig-Halle haben Ermittler 2 Tatverdächtige identifiziert. Die Bundesregierung macht offiziell Russland für den Vorfall verantwortlich. Die Benzinpreise steigen und steigen. Super E10 ist innerhalb einer Woche im Schnitt um 2,8 Cent teurer geworden. Der ADAC hält die Preispolitik der Mineralölkonzerne für nicht nachvollziehbar. Und ein paar Tage vor der Landtagswahl kommt Bundeskanzler Merz heute nach Sachsen-Anhalt. In Leuna nimmt er an einer Diskussion mit Ministerpräsident und CDU-Spitzenkandidat Sven Schulze teil.
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2: Heute wechselnd bewölkt, gebietsweise Schauer, maximal 24 Grad, dazu ein teils kräftiger Westwind. Morgen zunächst viele Wolken und Regen, später freundlicher bis 26 Grad, weiterhin windig. A9 Richtung Berlin, eine halbe Stunde dauert es länger zwischen Wiedemar und Halle, Reinigungsarbeiten, die rechte und mittlere Spur sind gesperrt bis zum Nachmittag. Die A38 Leipzig Richtung Halle ist wieder frei, zwischen Lützen und Kreuz-Rippachtal allerdings dort noch Stau und stockender Verkehr in beiden Richtungen. Geblitzt wird auf der B6 in Schkeuditz Richtung Halle, Höhe DHL, in Leipzig auf der Feldstraße stadtauswärts am Pferdehof.

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1: Glück auf und einen wunderschönen Start in den Donnerstag. Es sieht doch sehr schön aus. 21 Grad die Höchstwerte bei uns im Erzgebirge. Paar Wolken mischen immer mal mit. Und auf den Straßen, da haben wir momentan nur einen Blitzer in Gelenau Richtung Herold. Und falls Sie noch was anderes entdeckt haben, sagen Sie gerne Bescheid. 03 mal 800 und die 4 ist die Nummer.

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1: Mit Tina Warnowski. Glück auf. In Elterlein ist gestern Abend ein großer Holzstapel in Brand geraten. Das Feuer brach gegen 18 Uhr direkt neben einem Wohnhaus im Ortsteil Hermannsdorf aus. Wie die Feuerwehr mitteilte, konnte ein Übergreifen der Flammen auf das Gebäude gerade noch verhindert werden. Die Kameraden löschten den Brand unter Atemschutz und mussten lange Schlauchleitungen verlegen. Zur Schadenshöhe gibt es noch keine Angaben. Nach zweijähriger Bauzeit ist die Bahnstrecke zwischen Nossen und Meißen-Triebestal ab heute wieder für den Güterverkehr befahrbar. Die Strecke sichert damit die Anbindung des Tanklagers in Räsa. Insgesamt haben Land und Bund rund 5,2 Millionen Euro investiert.
2: Auf 20 Kilometern wurden unter anderem rund 5000 Betonschwellen ausgetauscht und 2,5 Kilometer neue Schienen verlegt. Eine Maßnahme, die langfristig auch wieder Personenverkehr ermöglichen soll. Die Verbindung Döbeln-Meißen war 2015 eingestellt worden. Ausschlaggebend waren damals geringe Fahrgastzahlen und Sparmaßnahmen. Gunnar Tichy, Nachrichtenredaktion.
1: Wer ins Gastgewerbe einsteigen oder sein Wissen auffrischen will, für den bietet die IHK Regionalkammer Erzgebirge nächste Woche einen Crashkurs an. Theorie und Praxis stehen dabei auf dem Plan, von Serviceregeln bis hin zum richtigen Eindecken von Tischen. Der eintägige Kompaktkurs kostet 85 Euro, Verpflegung inklusive. Er findet nächsten Mittwoch in Annaberg-Buchholz statt. Mehr Infos gibt es bei der IHK, dort können Sie sich auch anmelden. Ein paar Tage vor der Landtagswahl kommt Bundeskanzler Merz heute zum Wahlkampf nach Sachsen-Anhalt. Im Chemiewerk in Leuna nimmt er an einem Rundgang und einer Diskussion mit Ministerpräsident und CDU-Spitzenkandidat Sven Schulze teil. Anschließend ist ein Pressestatement geplant. Eine Runde weiter. Der FC Bayern hat nach Startschwierigkeiten souverän gegen den Zweitligisten Osnabrück mit 4:1 gewonnen. Münchens Trainer Vincent Kompany sagte nach dem Spiel bei Sky:
3: Wenn einer mich gesagt hätte, dass er dann von dieser Distanz schießt und es geht so rein, dann hätte ich auch gesagt, das passiert dann nie. Das ist jetzt Pokalspiel und danach mussten wir dem Spiel kommen, auswärts in Osnabrück, und das haben wir gemacht.
1: Am Samstag wird die zweite Pokalrunde ausgelost.
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4: Heute wechselnd bewölkt, gebietsweise Schauer, maximal 24 Grad, dazu ein teils kräftiger Westwind. Morgen zunächst viele Wolken und Regen.

später freundlicher bis 26 Grad. Weiterhin windig. A38 Leipzig Richtung Halle, zwischen Leipzig Südwest und Kreuz Rippachtal 6 Kilometer Stau, eine Stunde dauert's länger. Ein Eimer liegt auf der A72 Richtung Hof zwischen Hartenstein und Zwickau Ost. Geblitzt wird auf der A4 Richtung Görlitz bei Uhüst in der Baustelle, B6 in Schkeuditz Richtung Halle Höhe DHL und in Freiberg auf dem Forstweg.

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1: Mit Tina Wanowski. Betrüger haben einen Mann aus Tschorlau um seine Erspartes gebracht. Die Täter hatten sich am Telefon als vermeintliche Bankmitarbeiter ausgegeben und mehrere 10.000 Euro erbeutet. Eine Italienerin wird künftig die Museen in Annaberg-Buchholz leiten. Mehr als 2 Jahre lang hat die Stadt nach einer neuen Leitung gesucht. Serena Zanaboni wird den Posten übernehmen. Nach dem Drohnenangriff am Flughafen Leipzig-Halle haben Ermittler 2 Tatverdächtige identifiziert. Die Bundesregierung macht offiziell Russland für den Vorfall verantwortlich. Die Benzinpreise steigen und steigen. Super E10 ist innerhalb einer Woche im Schnitt um 2,8 Cent teurer geworden. Der ADAC hält die Preispolitik der Mineralölkonzerne für nicht nachvollziehbar. Und ein paar Tage vor der Landtagswahl kommt Bundeskanzler Merz heute nach Sachsen-Anhalt. In Leuna nimmt er an einer Diskussion mit Ministerpräsident und CDU-Spitzenkandidat Sven Schulze teil.
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2: Heute wechselnd bewölkt, gebietsweise Schauer, maximal 24 Grad, dazu ein teils kräftiger Westwind.

zunächst viele Wolken und Regen, später freundlicher bis 26 Grad, weiterhin windig. A38 Leipzig Richtung Halle, Stau zwischen Leipzig Südwest und Kreuz Rippachtal. Geblitzt wird auf der A4 Richtung Görlitz, Höhe Uöst in der Baustelle. Auf der B6 zwischen Meißen und Zehren am Abzweig Leipziger Straße. In Leipzig auf der Feldstraße, stadtauswärts am Pferdehof. Und in Aue auf dem Becherweg Richtung Lautau.

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1: Mit Tina Wanowski. Glück auf. Betrüger haben einen Mann aus Tschorlau um sein Erspartes gebracht. Die Täter hatten sich am Telefon als vermeintliche Bankmitarbeiter ausgegeben. Sie suggerierten ihrem Opfer, dass es ungewöhnliche Transaktionen auf seinem Konto gegeben habe. Um eine Sicherheitsüberprüfung durchzuführen, sollte er seine Zugangsdaten nennen, was er auch tat. So buchten die Betrüger mehrere 10.000 Euro ab. Rassismus-Eklat beim Racing-Team der Zwickauer Hochschule. Mitglieder sollen auf einer Party während eines internationalen Rennsport-Events rassistische Parolen gegrölt haben, wie die Freie Presse berichtet.
2: Ja, demnach zeigt ein im Internet kursierendes Video eine Gruppe, die zu dem umstrittenen Lied L'amour toujours die Zeilen Deutschland den deutschen Ausländer raussingt. Die Beteiligten seien mit sofortiger Wirkung aus dem Team ausgeschlossen worden, heißt es in einer Stellungnahme. Die WHZ distanziert sich und betont, dass Vielfalt und Toleranz zentrale Werte der Hochschule seien. Befreundete Rennsportteams aus München und Mittweida haben ihre Teilnahme an einer Veranstaltung in Zwickau aus Protest abgesagt. Stella Störmer, Nachrichtenredaktion.
1: Bei einem Brand in einem Schweinestall im Vogtland sind mehrere hundert Tiere verendet. Das Feuer gestern Abend in dem Agrarbetrieb in Bernsgrün bei Zollenroda hat einen Schaden von mindestens 1 Million Euro angerichtet, teilte das Lagezentrum des thüringischen Innenministeriums mit. Auch in Plauen wurde die Bevölkerung vor giftigen Brandgasen gewarnt. Russland schließt das Goethe-Institut, das es in mehreren russischen Städten gibt. Das Land reagiert damit auf die angekündigte Schließung des russischen Hauses in Berlin infolge des Drohnenvorfalls am Flughafen Leipzig-Halle. Ulf Mauder berichtet.
3: Das Goethe-Institut hier in Russland ist eine der wenigen noch verbliebenen deutsch-russischen Verbindungen in Krisenzeiten. Dass es nun geschlossen wird, ist vor allem für viele europafreundliche und dem Westen gegenüber offene Russen ein schwerer Schlag. Das Goethe-Institut hat nicht nur Kulturveranstaltungen hier in Russland organisiert, sondern verbreitet vor allem auch die deutsche Sprache.
1: Die Filmfestspiele in Venedig sind eröffnet worden mit einer Ehrung für George Clooney. Der 65-jährige Hollywood-Star hat bei der Eröffnungsgala den Goldenen Löwen für sein Lebenswerk erhalten. Eröffnet wurde das Festival anschließend mit Danny Boyles neuem Film Ink. Er konkurriert mit 20 weiteren Filmen um den Hauptpreis.
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4: Heute wechselnd bewölkt, gebietsweise Schauer, maximal 24 Grad, dazu ein teils kräftiger Westwind. Morgen zunächst viele Wolken und Regen, später freundlicher bis 26 Grad, weiterhin windig. A38 Leipzig Richtung Halle, Stau zwischen Leipzig Südwest und Kreuz Rippachtal. Geblitzt wird auf der A4 Richtung Görlitz, Höhe Uöst in der Baustelle. Auf der B6 zwischen Meißen und Zehren am Abzweig Leipziger Straße. In Leipzig auf der Feldstraße, stadtauswärts am Pferdehof und in Aue auf dem Becherweg Richtung Lautau.

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1: Heute wechselnd bewölkt, gebietsweise Schauer, maximal 24 Grad, dazu ein teils kräftiger Westwind. Morgen zunächst viele Wolken.

und Regen, später freundlicher bis 26 Grad, weiterhin windig. A38 Leipzig Richtung Halle, Stau zwischen Leipzig Südwest und Kreuz Rippachtal. Geblitzt wird auf der A4 Richtung Görlitz, Höhe Uöst in der Baustelle. Auf der B6 zwischen Meißen und Zehren am Abzweig Leipziger Straße. In Leipzig auf der Feldstraße, stadtauswärts am Pferdehof. Und in Aue auf dem Becherweg Richtung Lautau.

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1: Mit Tina Bornowski. Glück auf. In Reitzenhain hat die Polizei in den letzten Tagen 3 Haftbefehle vollstreckt. In einem Fall ging es in die JVA. Cindy Einhorn mit den Einzelheiten.
2: Am späten Montagabend wurde ein 45-jähriger Tscheche kontrolliert. Er hatte eine Geldstrafe von knapp 1.300 Euro offen, die er vor Ort beglich. Eine 34-jährige Rumänin entging nur knapp der Haft. Sie war zu 500 Euro wegen Diebstahls verurteilt worden. So viel Geld hatte sie nicht verfügbar. Aber ihre Schwester zahlte den Betrag auf einem Polizeirevier in Baden-Württemberg ein. Für einen 42-jährigen Tschechen ging es gestern Abend dagegen in die JVA. Er konnte seine Geldstrafe nicht zahlen und muss deshalb 118 Tage Ersatzfreiheitsstrafe absitzen.
1: In Elterlein ist gestern Abend ein großer Holzstapel in Brand geraten. Das Feuer brach gegen 18 Uhr direkt neben einem Wohnhaus im Ortsteil Hermannsdorf aus. Wie die Feuerwehr mitteilte, konnte ein Übergreifen der Flammen auf das Gebäude gerade noch verhindert werden. Die Kameraden löschten den Brand unter Atemschutz und mussten lange Schlauchleitungen verlegen. Zur Schadenshöhe gibt es noch keine Angaben. 6 Jahre Haft wegen Totschlags, so lautet das Urteil gegen eine 24-jährige Leipzigerin, die ihr Baby getötet haben soll. Das Landgericht folgte damit dem Antrag der Staatsanwaltschaft. Demnach habe die junge Frau ihren 7 Monate alten Sohn durch massives Schütteln starke Hirnverletzungen zugefügt, die am Folgetag zu seinem Tod führten. Die Angeklagte bestritt das bis zuletzt, ihre Verteidigung hat Revision angekündigt. Das Urteil ist also noch nicht rechtskräftig. Ein paar Tage vor der Landtagswahl kommt Bundeskanzler Merz heute zum Wahlkampf nach Sachsen-Anhalt. Im Chemiewerk in Leuna nimmt er an einem Rundgang und einer Diskussion mit Ministerpräsident und CDU-Spitzenkandidat Sven Schulze teil. Anschließend ist ein Pressestatement geplant. Eine Runde weiter. Der FC Bayern hat nach Startschwierigkeiten souverän gegen den Zweitligisten Osnabrück mit 4:1 gewonnen. Münchens Trainer Vincent Kompany sagte nach dem Spiel bei Sky:
3: Wenn einer mich gesagt hätte, dass er dann von dieser Distanz schießt und es geht so rein, dann hätte ich auch gesagt, das passiert dann nie. Das ist jetzt Pokalspiel und danach mussten wir dem Spiel kommen, auswärts in Osnabrück, und das haben wir gemacht.
1: Am Samstag wird die zweite Pokalrunde ausgelost.
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4: Heute eine Mischung aus Sonne und teils dichteren Wolken. Ab dem Nachmittag kann es einzelne Schauer geben. Es wird windig, 21 bis 25 Grad, in den Höhenlagen um die 17 maximal. Morgen dann ungemütlicher, anfangs noch freundlich, später wird es teils stürmisch und ab dem Abend können sich von Norden her schauerartige und gewittrige Regenschauer ausbreiten. 23 bis 27 Grad allerdings. Ja, Achtung bitte, in Dresden am gesamten Schillerplatz ist die

Ampelanlage außer Betrieb, betrifft vor allem die Hübler Straße in Höhe Naumannstraße, bitte Vorsicht. Es wird geblitzt, B6 zwischen Meißen und Keilbusch, Ebersbrunn, Bahnhofsteig, in Radebeul auf dem Augustusweg stadteinwärts, dann Weinböhler, Dresdner Straße stadteinwärts am Altersheim, in der 30er-Zone, Stolberg, Herrenstraße und in Chemnitz, Leipziger Straße in Höhe der Autobahnanschlussstelle Chemnitz-Mitte beidseitig.

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1: Heute eine Mischung aus Sonne und teils dichteren Wolken. Ab dem Nachmittag kann es einzelne Schauer geben. Es wird windig, 21 bis 25 Grad, in den Höhenlagen um die 17 maximal. Morgen dann ungemütlicher, anfangs noch freundlich, später wird es teils stürmisch und ab dem Abend können sich von Norden her schauerartige und gewittrige Regenschauer ausbreiten. 23 bis 27 Grad allerdings. Ja, Achtung bitte, in Dresden am gesamten Schillerplatz ist die Ampelanlage außer Betrieb. Betrifft vor allem die Hüblerstraße in Höhe Naumannstraße. Bitte Vorsicht. Es wird geblitzt. B6 zwischen Meißen und Keilbusch. Ebersbrunn, Bahnhofsteig. In Radebeul auf dem Augustusweg stadteinwärts. Dann beim Böhler, Dresdner Straße stadteinwärts am Altersheim. In der 30er-Zone. Stolberg, Herrenstraße. Und in Chemnitz, Leipziger Straße in Höhe der Autobahnanschlussstelle Chemnitz-Mitte beidseitig.

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1: Mit Tina Wonowski. Glück auf. Betrüger haben einen Mann aus Zschorlau um sein Erspartes gebracht. Die Täter hatten sich am Telefon als vermeintliche Bankmitarbeiter ausgegeben. Sie suggerierten ihrem Opfer, dass es ungewöhnliche Transaktionen auf seinem Konto gegeben habe. Um eine Sicherheitsüberprüfung durchzuführen, sollte er seine Zugangsdaten nennen, was er auch tat. So buchten die Betrüger mehrere 10.000 Euro ab. Rassismus-Eklat beim Racing-Team der Zwickauer Hochschule. Mitglieder sollen auf einer Party während eines internationalen Rennsport-Events rassistische Parolen gegrölt haben, wie die Freie Presse berichtet.
2: Ja, demnach zeigt ein im Internet kursierendes Video eine Gruppe, die zu dem umstrittenen Lied L'amour toujours die Zeilen Deutschland den deutschen Ausländer raussingt. Die Beteiligten seien mit sofortiger Wirkung aus dem Team ausgeschlossen worden, heißt es in einer Stellungnahme. Die WHZ distanziert sich und betont, dass Vielfalt und Toleranz zentrale Werte der Hochschule seien. Befreundete Rennsportteams aus München und Mittweida haben ihre Teilnahme an einer Veranstaltung in Zwickau aus Protest abgesagt. Stella Stürmer, Nachrichtenredaktion.
1: Bei einem Brand in einem Schweinestall im Vogtland sind mehrere hundert Tiere verendet. Das Feuer gestern Abend in dem Agrarbetrieb in Bernsgrün bei Zollenroda hat einen Schaden von mindestens 1 Million Euro angerichtet, teilte das Lagezentrum des thüringischen Innenministeriums mit. Auch in Plauen wurde die Bevölkerung vor giftigen Brandgasen gewarnt. Die jüngsten Attacken auf Stromnetze müssen Folgen haben, so der Bundesverband der erneuerbaren Energien. Gefordert wird ein Backup-System fürs Stromnetz, damit Ausfälle weniger Auswirkungen haben. Das sagte Verbandspräsidentin Heiner Esser der Rheinischen Post. Diana Kramer berichtet.
3: Bioenergie und Wasserkraftwerke zum Beispiel könnten nach einem Stromausfall ohne externe Stromversorgung schnell wieder hochgefahren werden. Und auch Batteriespeicher könnten im Ernstfall kurzfristig einspringen und Strom bereitstellen, sagt die Verbandspräsidentin. Es gehe in der aktuellen Lage darum, Risiken zu minimieren und die Auswirkungen so gering wie möglich zu halten.
1: Zum Thema schutzsensibler Infrastruktur hat auch NRW-Innenminister Reul Ideen. Er regte im ZDF dazu an, sich mit den aktuellen Datenschutz- und Bürgerrechten auseinanderzusetzen. Im Moment ist es zum Beispiel für Kraftwerksbetreiber oft schwierig, bestimmte Bereiche mit Videoanlagen auszustatten. Reul brachte zudem eine eigene Drohnenabwehr für solche Unternehmen ins Spiel.
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4: Heute eine Mischung aus Sonne und teils dichteren Wolken. Ab dem Nachmittag kann es einzelne Schauer geben. Es wird windig, 21 bis 25 Grad in den Höhenlagen um die 17 maximal. Morgen dann ungemütlicher, anfangs noch freundlich, später wird es teils stürmisch und ab dem Abend können sich von Norden her schauerartige und gewittrige Regenschauer ausbreiten. 23 bis 27 Grad allerdings. So, bitte aufpassen. Auf der A14 Leipzig Richtung Dresden. Es liegen womöglich noch Reifenteile zwischen Nossen-Nord und dem Dreieck Nossen. In Dresden am gesamten Schillerplatz streiken die Ampeln. Hüblerstraße in Höhe Naumannstraße. Vorsicht. Und es wird geblitzt. A4 Dresden Richtung Chemnitz zwischen Dresden Flughafen und Hellerau in der 100er-Zone. Gegenrichtung A4 Chemnitz Richtung Dresden zwischen Wilsdruff und dem Dreieck Dresden-West. Kurz vor der Raststätte Dresdner Tor von der Brücke aus. Dann Hoyerswerda, Heinrich-Heine-Straße, Ecke Steinbrückstraße, 30er-Zone mit Tarnnetz, Weinböhler, Dresdner Straße stadteinwärts am Altersheim, Tempo 30 ist dort. Es blitzt in Chemnitz, Nefestraße stadteinwärts zwischen Überflieger und Aral in der Bushaltestelle und Leipziger Straße von der Autobahn kommend in Höhe der Aral-Tankstelle beidseitig. Dann Dresden noch, Günzstraße Richtung Albertbrücke in der 30er-Zone.
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1: Heute eine Mischung aus Sonne und teils dichteren Wolken. Ab dem Nachmittag kann es einzelne Schauer geben. Es wird windig, 21 bis 25 Grad, in den Höhenlagen um die 17 maximal. Morgen dann ungemütlicher, anfangs noch freundlich, später wird es teils stürmisch und ab dem Abend können sich von Norden her schauerartige und gewittrige Regenschauer ausbreiten. 23 bis 27 Grad allerdings. So, bitte aufpassen auf der A14 Leipzig Richtung Dresden. Es liegen womöglich noch Reifenteile zwischen Nossen.

Ort und dem Dreieck Nossen. In Dresden am gesamten Schillerplatz streiken die Ampeln, Hüblerstraße in Höhe Naumannstraße, Vorsicht. Und es wird geblitzt, A4 Dresden Richtung Chemnitz, zwischen Dresden Flughafen und Hellerau in der 100er Zone. Gegenrichtung A4 Chemnitz Richtung Dresden, zwischen Wilsdruff und dem Dreieck Dresden West, kurz vor der Raststätte Dresdner Tor, von der Brücke aus. Dann Hoyerswerda, Heinrich-Heine-Straße, Ecke Steinbrückstraße, 30er Zone mit Tarnnetz, Weinböhler, Dresdner Straße, stadteinwärts am Altersheim. Tempo 30 ist dort. Es blitzt in Chemnitz. Nevestraße stadteinwärts zwischen Überflieger und Aral in der Bushaltestelle und Leipziger Straße von der Autobahn kommend in Höhe der Aral-Tankstelle beidseitig. Dann Dresden noch, Günzstraße Richtung Albertbrücke in der 30er-Zone.

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1: Mit Tina Bornowski. Glück auf. In Reizenhain hat die Polizei in den letzten Tagen 3 Haftbefehle vollstreckt. In einem Fall ging es in die JVA. Cindy Einhorn mit den Einzelheiten.
2: Am späten Montagabend wurde ein 45-jähriger Tscheche kontrolliert. Er hatte eine Geldstrafe von knapp 1.300 Euro offen, die er vor Ort beglich. Eine 34-jährige Rumänin entging nur knapp der Haft. Sie war zu 500 Euro wegen Diebstahls verurteilt worden. So viel Geld hatte sie nicht verfügbar, aber ihre Schwester zahlte den Betrag auf einem Polizeirevier in Baden-Württemberg ein. Für einen 42-jährigen Tschechen ging es gestern Abend dagegen in die JVA. Er konnte seine Geldstrafe nicht zahlen und muss deshalb 118 Tage Ersatzfreiheitsstrafe absitzen.
1: In Elterlein ist gestern Abend ein großer Holzstapel in Brand geraten. Das Feuer brach gegen 18 Uhr direkt neben einem Wohnhaus im Ortsteil Hermannsdorf aus. Wie die Feuerwehr mitteilte, konnte ein Übergreifen der Flammen auf das Gebäude gerade noch verhindert werden. Die Kameraden löschten den Brand unter Atemschutz und mussten lange Schlauchleitungen verlegen. Zur Schadenshöhe gibt es noch keine Angaben. 6 Jahre Haft wegen Totschlag, so lautet das Urteil gegen eine 24-jährige Leipzigerin, die ihr Baby getötet haben soll. Das Landgericht folgte damit dem Antrag der Staatsanwaltschaft. Demnach habe die junge Frau ihren 7 Monate alten Sohn durch massives Schütteln starke Hirnverletzungen zugefügt, die am Folgetag zu seinem Tod führten. Die jüngsten Attacken auf Stromnetze müssen Folgen haben, so der Bundesverband der erneuerbaren Energien. Gefordert wird ein Backup-System fürs Stromnetz, damit Ausfälle weniger Auswirkungen haben. Das sagte Verbandspräsidentin Heiner Esser der Rheinischen Post. Diana Kramer berichtet.

0: Bioenergie- und Wasserkraftwerke zum Beispiel könnten nach einem Stromausfall ohne externe Stromversorgung schnell wieder hochgefahren werden. Und auch Batteriespeicher könnten im Ernstfall kurzfristig einspringen und Strom bereitstellen, sagt die Verbandspräsidentin. Es gehe in der aktuellen Lage darum, Risiken zu minimieren und die Auswirkungen so gering wie möglich zu halten.
1: Zum Thema Schutz sensibler Infrastruktur hat auch NRW-Innenminister Reul Ideen. Er regte im ZDF dazu an, sich mit den aktuellen Datenschutz- und Bürgerrechten auseinanderzusetzen. Im Moment ist es zum Beispiel für Kraftwerksbetreiber oft schwierig, bestimmte Bereiche mit Videoanlagen auszustatten.
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3: Zum Start in den Nachmittag. Mehr Wolken als Sonnenschein. Noch ist es überall trocken. Es sind später ein paar Schauer möglich. 21 bis 24 Grad maximal. Morgen dann anfangs Sonne und Wolken im Wechsel. Nach einzelnen Schauern tagsüber sind am Abend teils kräftige und gewittrige Regenschauer möglich. 23 bis 27 Grad dazu und stürmische Böen. So, bitte aufpassen. Auf der A14 Leipzig Richtung Dresden. Es liegen womöglich noch Reifenteile zwischen Nossen-Nord und dem Dreieck Nossen. In Dresden am gesamten Schillerplatz streiken die Ampeln. Hüblerstraße in Höhe Naumannstraße. Vorsicht. Und es wird geblitzt. A4 Dresden Richtung Chemnitz zwischen Dresden Flughafen und Hellerau in der 100er-Zone. Gegenrichtung A4 Chemnitz Richtung Dresden zwischen Wilsdruff und dem Dreieck Dresden-West. Kurz vor der Raststätte Dresdner Tor von der Brücke aus. Dann Hoyerswerda, Heinrich-Heine-Straße, Ecke Steinbrückstraße, 30er-Zone mit Tarnnetz, Weinböhler, Dresdner Straße stadteinwärts am Altersheim, Tempo 30 ist dort. Es blitzt in Chemnitz, Nevestraße stadteinwärts zwischen Überflieger und Aral in der Bushaltestelle und Leipziger Straße von der Autobahn kommend in Höhe der Aral-Tankstelle beidseitig. Dann Dresden noch, Günzstraße Richtung Albertbrücke in der 30er-Zone.

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1: Zum Start in den Nachmittag mehr Wolken als Sonnenschein. Noch ist es überall trocken. Es sind später ein paar Schauer möglich. 21 bis 24 Grad maximal. Morgen dann anfangs Sonne und Wolken im Wechsel. Nach einzelnen Schauern tagsüber sind am Abend teils kräftige und gewittrige Regenschauer möglich. 23 bis 27 Grad dazu und stürmische Böen. A14 Leipzig Richtung Magdeburg, zwischen Halle-Trotha und Lübbe-Jün, Vorsicht, ein Spanngurt. S223 zwischen Flöha und Plaue, aufpassen, Richtung Augustusburg, hier ist ein LKW in den Graben gerutscht. Und Vollsperrung in Grüna betrifft die Chemnitzer Straße zwischen Fabrik- und August-Bebel-Straße. Blitzer, A4 Chemnitz Richtung Dresden, zwischen Wilsdruff und dem Dreieck Dresden-West, kurz vor der Raststätte Dresdner Tor und weiter in Richtung Görlitz an der Abfahrt Uist. Gegenrichtung A4 Dresden Richtung Chemnitz, zwischen Dresden Flughafen und Hellerau in der 100er-Zone. Auf der B6 in Schkeuditz, am Parkhaus von DHL, sowie Coswig, Salzstraße, am Friedhof Richtung Radebeul.
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1: Mit Nathalie Feigl. Glück auf. In Reitzenhain hat die Polizei in den vergangenen Tagen 3 Haftbefehle vollstreckt. In einem Fall ging es in die JVA. Cindy Einhorn mit den Einzelheiten.
2: Am späten Montagabend wurde ein 45-jähriger Tscheche kontrolliert. Er hatte eine Geldstrafe von knapp 1.300 Euro offen, die er vor Ort beglich. Eine 34-jährige Rumänin entging nur knapp der Haft. Sie war zu 500 Euro wegen Diebstahls verurteilt worden. So viel Geld hatte sie nicht verfügbar. Aber ihre Schwester zahlte den Betrag auf einem Polizeirevier in Baden-Württemberg ein. Für einen 42-jährigen Tschechen ging es gestern Abend dagegen in die JVA. Er konnte seine Geldstrafe nicht zahlen und muss deshalb 118 Tage Ersatzfreiheitsstrafe absitzen.
1: Bei einem Brand in einem Schweinestall im Vogtland sind mehrere hundert Tiere verendet. Das Feuer in dem Agrarbetrieb in Bernsgrün bei Zeulenroda hat einen Schaden.

0: Schaden von mindestens 1 Million Euro angerichtet, teilte das Lagezentrum des thüringischen Innenministeriums mit. Die Rauchsäule war in mehr als 30 Kilometern Entfernung sichtbar. Auch in Plauen wurde die Bevölkerung vor giftigen Brandgasen gewarnt. Vor 2 Wochen hatte es bereits auf dem Gelände gebrannt. Schon damals entstand ein Millionenschaden. Nach der Leipziger Amokfahrt steht nun der Prozesstermin fest. Zumindest annähernd. Laut LVZ stehe Jeffrey K. ab Anfang November vor Gericht.
1: Seit dem 4. Mai ist K. in einer psychiatrischen Klinik untergebracht. Nachdem ein Ermittlungsrichter zunächst von einer mindestens erheblich verminderten Schuldunfähigkeit ausging, kommt ein forensisch-psychiatrisches Gutachten mittlerweile zu dem Ergebnis, dass er schuldfähig sei. Mit einem schnellen Urteil wird aber nicht gerechnet. Der bevorstehende Prozess ist auf mindestens 30 Verhandlungstage angesetzt und soll voraussichtlich bis Juli 2027 gehen. Neben zweifachem Mord wirft die Anklage dem Beschuldigten versuchten Mord in 85 Fällen vor.
0: Immer mehr Menschen hierzulande entscheiden sich für ein Elektroauto. Im August sind fast 69.000 reine Elektroautos neu zugelassen worden, gut 75% mehr als im Vorjahresmonat, teilte das Kraftfahrtbundesamt mit. Die Filmfestspiele in Venedig sind eröffnet worden, mit einer Ehrung für George Clooney. Der 65-jährige Hollywood-Star hat bei der Eröffnungsgala den Goldenen Löwen für sein Lebenswerk erhalten.
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3: Zum Start in den Nachmittag mehr Wolken als Sonnenschein. Noch ist es überall trocken. Es sind später ein paar Schauer möglich. 21 bis 24 Grad maximal. Morgen dann anfangs Sonne und Wolken im Wechsel. Nach einzelnen Schauern tagsüber sind am Abend teils kräftige und gewittrige Regenschauer möglich. 23 bis 27 Grad dazu und stürmische Böen. In Grüna ist die Chemnitzer Straße zwischen der Fabrik- und Pleißauer Straße nach einem Unfall voll gesperrt. Auf der S177 Wilsdruf Richtung Kesselsdorf, Vorsicht, hier ein liegen gebliebener LKW. Und im Kreis Leipzig eine Sperrung zwischen dem Abzweig nach Panitsch und Borsdorf. Grund sind herunterhängende Stromkabel, bitte Vorsicht. Es wird geblitzt, B174 Zschopau Richtung Chemnitz am Ortseingang Chemnitz. Außerdem Radebeul, Waldstraße stadteinwärts, Meißen, Dresdner Straße statt auswärts und in Chemnitz Hechlerstraße Richtung Schlossteich.
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1: Zum Start in den Nachmittag mehr Wolken als Sonnenschein. Noch ist es überall trocken. Es sind später ein paar Schauer möglich. 21 bis 24 Grad maximal. Morgen dann anfangs Sonne und Wolken im Wechsel. Nach einzelnen Schauern tagsüber sind am Abend teils kräftige und gewittrige Regenschauer möglich. 23 bis 27 Grad dazu und stürmische Böen. In Grüna ist die Chemnitzer Straße zwischen der Fabrik- und Pleißer Straße nach einem Unfall voll gesperrt. Auf der S177 Wilsdruf Richtung Kesselsdorf, Vorsicht, hier ein liegen gebliebener LKW. Und im Kreis Leipzig eine Sperrung zwischen dem Abzweig nach Panitsch und Borsdorf. Grund sind herunterhängende Stromkabel, bitte Vorsicht. Es wird geblitzt, B174, Zschopau Richtung Chemnitz, am Ortseingang Chemnitz. Außerdem Radebeul, Waldstraße stadteinwärts, Meißen, Dresdner Straße stadtauswärts und in Chemnitz, Hechlerstraße Richtung Schlossteich.

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1: Mit Nathalie Feigl. Glück auf. In Thum sind Unbekannte in der Nacht in die Apotheke an der B95 eingebrochen. Ein Zeuge hatte Geräusche und einen Lichtschein bemerkt und alarmierte die Polizei. Auf der Rückseite ertappten die Beamten zwei Männer. Einer konnte flüchten. Bei dem anderen handelt es sich um einen 35-jährigen Griechen. Ein Drogentest reagierte positiv auf Kokain. Außerdem stand er unter Alkoholeinfluss. Der Sachschaden beläuft sich auf einige tausend Euro. Ob etwas entwendet wurde, wird derzeit noch geprüft. Die Geiersche Binge wird in anderthalb Wochen zum Lichtkunstschauplatz. Der international arbeitende Licht- und Landschaftskünstler Philipp Frank verwandelt den Krater der ehemaligen Bergbaugrube in einen begehbaren Resonanzraum aus Licht und Klang. Cindy Einhorn mit den Einzelheiten.
2: An drei Abenden vom 11. bis zum 13. September wird das Spektakel zu erleben sein. Die steilen Felswände bilden die Kulisse für einen etwa 45-minütigen Stationenparcours, der immer tiefer in die Binge führt. Licht, Klang und Bewegung folgen dabei den Spuren geologischer Prozesse. Das Event ist Teil des Purple Pass Wochenendes, das 100 Veranstaltungen in die Region bringt. Der Eintritt ist frei.
1: 6 Jahre Haft wegen Totschlags. So lautet das Urteil gegen die 24-jährige Leipzigerin, die ihr Baby getötet haben soll. Das Landgericht folgte damit dem Antrag der Staatsanwaltschaft. Demnach habe die junge Frau ihren 7 Monate alten Sohn durch massives Schütteln starke Hirnverletzungen zugefügt, die am Folgetag zu seinem Tod führten. Die Angeklagte bestritt das bis zuletzt. Ihre Verteidigung hat Revision angekündigt. Das Urteil ist also noch nicht rechtskräftig. Fast jeder zweite junge Mann in Deutschland trinkt sich regelmäßig einen Rausch an. Das zeigt eine Befragung im Auftrag des Bundesinstituts für öffentliche Gesundheit. Es berichtet Diana Kramer.
3: Knapp 46% der befragten jungen Männer gaben an, sich im vergangenen Jahr gelegentlich in den Rausch getrunken zu haben. Bei den Frauen zwischen 18 und 25 sagten das 26%.
1: Außenminister Wadefuhl bedauert die angekündigte Schließung der Goethe-Institute in Russland. Moskau reagiert damit auf deutsche Sanktionen. Deutschland macht Russland für einen geplanten Drohnenanschlag auf den Flughafen Halle-Leipzig verantwortlich.
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1: Neben vielen Wolken zeitweise aufgeheitert, die meiste Zeit trocken, nur örtlich gibt es mal einen Schauer. In der Nacht dann wechselnd bis stark bewölkt, nur vereinzelt ein bisschen Regen bei 17 bis 12 Grad. Ja, und morgen viele Wolken, etwas Sonnenschein und erst verbreitet trocken. Am späten Nachmittag und Abend gebietsweise schauerartiger Regen, örtlich auch Gewitter vereinzelt mit Unwetterpotenzial bei 24 bis 27 Grad. A14 Leipzig Richtung Halle zwischen Leipzig Mitte und Leipzig Nord. Vorsicht, Fahrzeugteile auf der Fahrbahn. Dresden Richtung Leipzig zwischen Klinger und Dreieck-Partenaue. 4 Kilometer Stau. Die A17 Dresden Richtung Prag zwischen Dreieck Dresden West und Dresden Gorbitz. Fahrzeugteile. Und Dresden Richtung Prag in Höhe Dresden Prohlis. Gegenstände. Hier liegt ein Bremskeil auf der Fahrbahn. A72 Chemnitz Richtung Leipzig zwischen Espenhain und Kreuz Leipzig Süd, 4 Kilometer Stau nach Unfall, außerdem Vollsperrung Richtung Leipzig und Zwickau Richtung Chemnitz. Zwischen Chemnitz Süd und Kreuz Chemnitz 3 Kilometer Stau. Es blitzt A4 Dresden Richtung Görlitz an der Abfahrt Uhüst, die B6 Meißen Richtung Keilbusch und Chemnitz-Rabenstein-Kalkstraße Richtung A72 Auffahrt.

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1: Neben vielen Wolken zeitweise aufgeheitert, die meiste Zeit trocken, nur örtlich gibt es mal einen Schauer. In der Nacht dann wechselnd bis stark bewölkt, nur vereinzelt ein bisschen Regen bei 17 bis 12 Grad. Ja, und morgen viele Wolken, etwas Sonnenschein und erst verbreitet trocken am späten Nachmittag und Abend.

gebietsweise schauerartiger Regen, örtlich auch Gewitter vereinzelt mit Unwetterpotenzial bei 24 bis 27 Grad. A14 Leipzig Richtung Halle zwischen Leipzig-Mitte und Leipzig-Nord. Vorsicht, Fahrzeugteile auf der Fahrbahn. Dresden Richtung Leipzig zwischen Klinger und Dreieck-Partenaue. 4 Kilometer Stau. Die A17 Dresden Richtung Prag zwischen Dreieck Dresden-West und Dresden-Gorbitz. Fahrzeugteile. Und Dresden Richtung Prag in Höhe Dresden-Prohlis. Gegenstände. Hier liegt ein Bremskeil auf der Fahrbahn. A72 Chemnitz Richtung Leipzig zwischen Espenhain und Kreuz Leipzig Süd, 4 Kilometer Stau nach Unfall, außerdem Vollsperrung Richtung Leipzig und Zwickau Richtung Chemnitz. Zwischen Chemnitz Süd und Kreuz Chemnitz 3 Kilometer Stau. Es blitzt A4 Dresden Richtung Görlitz an der Abfahrt Uhüst, die B6 Meißen Richtung Keilbusch und Chemnitz-Rabenstein-Kalkstraße Richtung A72 Auffahrt.

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1: Mit Nathalie Feigl. Glück auf. In Reitzenhain hat die Polizei in den vergangenen Tagen 3 Haftbefehle vollstreckt. In einem Fall ging es in die JVA. Cindy Einhorn mit den Einzelheiten.
2: Am späten Montagabend wurde ein 45-jähriger Tscheche kontrolliert. Er hatte eine Geldstrafe von knapp 1.300 Euro offen, die er vor Ort beglich. Eine 34-jährige Rumänin entging nur knapp der Haft. Sie war zu 500 Euro wegen Diebstahls verurteilt worden. So viel Geld hatte sie nicht verfügbar, aber ihre Schwester zahlte den Betrag auf einem Polizeirevier in Baden-Württemberg ein. Für einen 42-jährigen Tschechen ging es gestern Abend dagegen in die JVA. Er konnte seine Geldstrafe nicht zahlen und muss deshalb 118 Tage Ersatzfreiheitsstrafe absitzen.
1: Bei einem Brand in einem Schweinestall im Vogtland sind mehrere hundert Tiere verendet. Das Feuer in dem Agrarbetrieb in Bernsgrün bei Zeulenroda hat einen Schaden von mindestens 1 Million Euro angerichtet, teilte das Lagezentrum des thüringischen Innenministeriums mit. Die Rauchsäule war in mehr als 30 Kilometern Entfernung sichtbar. Auch in Plauen wurde die Bevölkerung vor giftigen Brandgasen gewarnt. Vor 2 Wochen hatte es bereits auf dem Gelände gebrannt. Schon damals entstand ein Millionenschaden. Nach der Leipziger Amokfahrt steht nun der Prozesstermin fest. Zumindest annähernd. Laut LVZ stehe Jeffrey K. ab Anfang November vor Gericht.
3: Seit dem 4. Mai ist K. in einer psychiatrischen Klinik untergebracht. Nachdem ein Ermittlungsrichter zunächst von einer mindestens erheblich verminderten Schuldunfähigkeit ausging, kommt ein forensisch-psychiatrisches Gutachten mittlerweile zu dem Ergebnis, dass er schuldfähig sei. Mit einem schnellen Urteil wird aber nicht gerechnet. Der bevorstehende Prozess ist auf mindestens 30 Verhandlungstage angesetzt und soll voraussichtlich bis Juli 2027 gehen. Neben zweifachem Mord wirft die Anklage dem Beschuldigten versuchten Mord in 85 Fällen vor.
1: Immer mehr Menschen hierzulande entscheiden sich für ein Elektroauto. Im August sind fast 69.000 reine Elektroautos neu zugelassen worden, gut 75% mehr als im Vorjahresmonat, teilte das Kraftfahrtbundesamt mit. Die Filmfestspiele in Venedig sind eröffnet worden, mit einer Ehrung für George Clooney. Der 65-jährige Hollywood-Star hat bei der Eröffnungsgala den Goldenen Löwen für sein Lebenswerk erhalten.
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4: Neben vielen Wolken zeitweise aufgeheitert, die meiste Zeit trocken, nur örtlich gibt's mal einen Schauer. In der Nacht dann wechselnd bis stark bewölkt, nur vereinzelt ein bisschen Regen bei 17 bis 12 Grad. Ja, und morgen viele Wolken, etwas Sonnenschein und erst verbreitet trocken, am späten Nachmittag und Abend gebietsweise schauerartiger Regen, örtlich auch Gewitter vereinzelt mit Unwetterpotenzial bei 24 bis 27 Grad. A14 Leipzig Richtung Halle zwischen Leipzig-Mitte und Leipzig-Nord, Fahrzeugteile auf der Fahrbahn. Chemnitz Richtung Leipzig auf der A72 zwischen Espenhain und Röther 1 Kilometer Stau. Chemnitz Richtung Zwickau zwischen Kreuz Chemnitz und Chemnitz Süd 4 Kilometer Stau. Und die A72 Zwickau Richtung Chemnitz zwischen Stolberg Nord und Kreuz Chemnitz 4 Kilometer Stau. Es blitzt A9 am Schkeuditzer Kreuz in der Überfahrt auf die

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1: Neben vielen Wolken zeitweise aufgeheitert, die meiste Zeit trocken, nur örtlich gibt's mal einen Schauer. In der Nacht dann wechselnd bis stark bewölkt, nur vereinzelt ein bisschen Regen bei 17 bis 12 Grad. Ja, und morgen viele Wolken, etwas Sonnenschein und erst verbreitet trocken, am späten Nachmittag und Abend gebietsweise schauerartiger Regen. Örtlich auch Gewitter, vereinzelt mit Unwetterpotenzial bei 24 bis 27 Grad. A14 Leipzig Richtung Halle zwischen Leipzig Mitte und Leipzig Nord, Fahrzeugteile auf der Fahrbahn. Chemnitz Richtung Leipzig auf der A72 zwischen Espenhain und Röthen.

0: circa 1 Kilometer Stau. Chemnitz Richtung Zwickau zwischen Kreuz Chemnitz und Chemnitz Süd 4 Kilometer Stau. Und die A72 Zwickau Richtung Chemnitz zwischen Stolberg Nord und Kreuz Chemnitz 4 Kilometer Stau. Es blitzt A9 am Schkeuditzer Kreuz in der Überfahrt auf die A14 Richtung Dresden. In Neukirch-Lausitz Parkstraße hier ein schwarzer Caddy und Chemnitz Glößer am Berg in Richtung Chemnitz.
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1: Mit Nathalie Feigl. Glück auf. In Thum sind Unbekannte in der Nacht in die Apotheke an der B95 eingebrochen. Ein Zeuge hatte Geräusche und einen Lichtschein bemerkt und alarmierte die Polizei. Auf der Rückseite ertappten die Beamten zwei

0: Na, einer konnte flüchten. Bei dem anderen handelt es sich um einen 35-jährigen Griechen. Ein Drogentest reagierte positiv auf Kokain. Außerdem stand er unter Alkoholeinfluss. Der Sachschaden beläuft sich auf einige tausend Euro. Ob etwas entwendet wurde, wird derzeit noch geprüft. Die Geiersche Binge wird in anderthalb Wochen zum Lichtkunstschauplatz. Der international arbeitende Licht- und Landschaftskünstler Philipp Frank verwandelt den Krater der ehemaligen Bergbaugrube in einen begehbaren Resonanzraum aus Licht und Klang. Cindy Einhorn mit den Einzelheiten.
1: An drei Abenden vom 11. bis zum 13. September wird das Spektakel zu erleben sein. Die steilen Felswände bilden die Kulisse für einen etwa 45-minütigen Stationenparcours, der immer tiefer in die Binge führt. Licht, Klang und Bewegung folgen dabei den Spuren geologischer Prozesse. Das Event ist Teil des Purple Pass Wochenendes, das 100 Veranstaltungen in die Region bringt. Der Eintritt ist frei.
0: 6 Jahre Haft wegen Totschlags. So lautet das Urteil gegen die 24-jährige Leipzigerin, die ihr Baby getötet haben soll. Das Landgericht folgte damit dem Antrag der Staatsanwaltschaft. Demnach habe die junge Frau ihren 7 Monate alten Sohn durch massives Schütteln starke Hirnverletzungen zugefügt, die am Folgetag zu seinem Tod führten. Die Angeklagte bestritt das bis zuletzt. Ihre Verteidigung hat Revision angekündigt. Das Urteil ist also noch nicht rechtskräftig. Fast jeder zweite junge Mann in Deutschland trinkt sich regelmäßig einen Rausch an. Das zeigt eine Befragung im Auftrag des Bundesinstituts für öffentliche Gesundheit. Es berichtet Diana Kramer.
2: Knapp 46% der befragten jungen Männer gaben an, sich im vergangenen Jahr gelegentlich in den Rausch getrunken zu haben. Bei den Frauen zwischen 18 und 25 sagten das 26%.
0: Außenminister Wadefuhl bedauert die angekündigte Schließung der Goethe-Institute in Russland. Moskau reagiert damit auf deutsche Sanktionen. Deutschland macht Russland für einen geplanten Drohnenanschlag auf den Flughafen Halle-Leipzig verantwortlich.
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4: Neben vielen Wolken zeitweise aufgeheitert, die meiste Zeit trocken, nur örtlich gibt's mal einen Schauer. In der Nacht dann wechselnd bis stark bewölkt, nur vereinzelt ein bisschen Regen bei 17 bis 12 Grad. Ja, und morgen viele Wolken, etwas Sonnenschein und erst verbreitet trocken, am späten Nachmittag und Abend gebietsweise schauerartiger Regen, örtlich auch Gewitter vereinzelt mit Unwetterpotenzial bei 24 bis 27 Grad. A4 Chemnitz Richtung Görlitz zwischen Dresden-Neustadt und Hermsdorf, 8 Kilometer Stau. Dresden Richtung Chemnitz zwischen Siebenlehn und Berbersdorf, Vorsicht, Fahrzeugteile auf der Standspur. A4 Erfurt Richtung Chemnitz zwischen Glauchau-West und Glauchau-Ost, 1 Kilometer Stau. Und Erfurt Richtung Chemnitz in Höhe Limbach-Oberfrohna, Gegenstände auf der rechten Spur. Die A72 Chemnitz Richtung Zwickau zwischen Kreuz Chemnitz und Chemnitz Süd, 3 Kilometer Stau. Und Zwickau Richtung Chemnitz zwischen Stolberg Nord und Kreuz Chemnitz, 5 Kilometer Stau. Es blitzt Neukirch-Lausitz auf der Parkstraße in Chemnitz-Klößer am Berg und Leipzig die B2 Maximilianallee stadtauswärts.

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1: Neben vielen Wolken zeitweise aufgeheitert, die meiste Zeit trocken, nur örtlich gibt es mal einen Schauer. In der Nacht dann wechselnd bis stark bewölkt, nur vereinzelt ein bisschen Regen bei 17 bis 12 Grad. Ja, und morgen viele Wolken, etwas Sonnenschein und erst verbreitet trocken, am späten Nachmittag und Abend gebietsweise schauerartiger Regen, örtlich auch Gewitter vereinzelt mit Unwetterpotenzial bei 24 bis 27 Grad. A4 Chemnitz Richtung Görlitz zwischen Dresden-Neustadt und Hermsdorf, 8 Kilometer Stau. Dresden Richtung Chemnitz zwischen Siebenlehn und Berbersdorf, Vorsicht, Fahrzeugteile auf der Standspur. A4 Erfurt Richtung Chemnitz zwischen Glauchau-West und Glauchau-Ost, 1 Kilometer Stau. Und Erfurt Richtung Chemnitz in Höhe Limbach-Oberfrohna, Gegenstände auf der rechten Spur. Die A72 Chemnitz Richtung Zwickau zwischen Kreuz Chemnitz und Chemnitz Süd, 3 Kilometer Stau. Und Zwickau Richtung Chemnitz zwischen Stolberg Nord und Kreuz Chemnitz, 5 Kilometer Stau. Es blitzt Neukirch-Lausitz auf der Parkstraße in Chemnitz-Klößer am Berg und Leipzig die B2 Maximilianallee stadtauswärts

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1: Mit Nathalie Feigl. Glück auf. Sachsens Ministerpräsident Michael Kretschmer sieht Deutschland in einem Wirtschaftskrieg. Volkswagen sei ein Symbol für die dramatische Lage der Bundesrepublik, sagte der CDU-Politiker in einem Interview mit dem Spiegel. Jeden Monat würden 15.000 Industriearbeitsplätze verloren gehen. Trotzdem gehe kein Ruck durch das Land. Kretschmer schlägt einen Pakt für Deutschland vor, bei dem

0: sich alle unterhaken. Zusammenhalt sei jetzt das zentrale Instrument. In Seifen hat sich gestern Abend ein Auto überschlagen. Die 29-jährige Renault-Fahrerin war auf der Hauptstraße Richtung Deutscheinsiedel unterwegs. Dabei kam sie von der Fahrbahn ab, fuhr gegen einen Bordstein und prallte gegen eine Treppe. Der Renault überschlug sich und blieb auf dem Dach liegen. Die Fahrerin kam mit einem Schrecken davon. Der Schaden beläuft sich auf 10.000 Euro. Nach dem Großbrand in Bernsgrün im Vogtland gestern Nachmittag ist der mutmaßliche Feuerteufel festgenommen worden. Das teilte die Polizei mit. Mehr von Frederik Seifert.
1: Ein 25-Jähriger soll für die Tat verantwortlich sein. Er wurde am Morgen verhaftet und soll noch heute vor den Richter treten. Bei dem Stallbrand gestern verendeten 1.000 Schweine. Ein Übergreifen auf den Kuhstall konnten die Kameraden der Feuerwehr gerade noch verhindern. Knapp 100 Einsatzkräfte waren zwischenzeitlich vor Ort. Der Schaden beläuft sich auf über 1 Million Euro.
0: In München hat es einen Anschlagversuch gegeben, offenbar auf das Rüstungsunternehmen Rode und Schwarz. Es wurden in der Nacht Brandsätze auf eine Baustelle vor der Zentrale geworfen. Ein Mann und eine Frau aus Bulgarien wurden als Tatverdächtige festgenommen, sagte Bayerns Innenminister Herrmann.
2: Diese werden gegenwärtig jetzt vernommen und es werden die Ermittlungen entsprechend durch das Landeskriminalamt in München geführt werden, weil aufgrund dieses Bezuges zu Rüstungs- und Sicherheitsfirmen in München wir von einem auch politischen Hintergrund dieser Straftaten ausgehen.
0: Shein, Temu, Amazon. Milliardenpakete zu einem Großteil aus China kommen jedes Jahr über Online-Händler in Europa an. Ab November soll für kleine Pakete eine Bearbeitungsgebühr fällig werden. Das haben die EU-Staaten mitgeteilt. Eine grundsätzliche Einigung mit dem Europaparlament hatte es bei dem Thema schon gegeben. Die Abgeordneten dort müssen aber auch noch zustimmen.
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4: Neben vielen Wolken zeitweise aufgeheitert, die meiste Zeit trocken, nur örtlich gibt's mal einen Schauer. In der Nacht dann wechselnd bis stark bewölkt, nur vereinzelt ein bisschen Regen bei 17 bis 12 Grad. Ja, und morgen viele Wolken, etwas Sonnenschein und erst verbreitet trocken, am späten Nachmittag und Abend gebietsweise schauerartiger Regen, örtlich auch Gewitter vereinzelt mit Unwetterpotenzial bei 24 bis 27 Grad. A4 Chemnitz Richtung Görlitz zwischen Dresden-Neustadt und Hermsdorf, 8 Kilometer Stau. Dresden Richtung Chemnitz zwischen Siebenlehn und Berbersdorf, Vorsicht, Fahrzeugteile auf der Standspur. A4 Erfurt Richtung Chemnitz zwischen Glauchau-West und Glauchau-Ost, 1 Kilometer Stau. Und Erfurt Richtung Chemnitz in Höhe Limbach-Oberfrohna, Gegenstände auf der rechten Spur. Die A72 Chemnitz Richtung Zwickau zwischen Kreuz Chemnitz und Chemnitz Süd, 3 Kilometer Stau. Und Zwickau Richtung Chemnitz zwischen Stolberg Nord und Kreuz Chemnitz, 5 Kilometer Stau. Es blitzt Neukirch-Lausitz auf der Parkstraße in Chemnitz-Klößer am Berg und Leipzig die B2 Maximilianallee stadtauswärts.

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1: Neben vielen Wolken zeitweise aufgeheitert, die meiste Zeit trocken, nur örtlich gibt es mal einen Schauer. In der Nacht dann wechselnd bis stark bewölkt, nur vereinzelt ein bisschen Regen bei 17 bis 12 Grad. Ja, und morgen viele Wolken, etwas Sonnenschein und erst verbreitet trocken, am späten Nachmittag und Abend gebietsweise schauerartiger Regen. Örtlich auch Gewitter, vereinzelt mit Unwetterpotenzial bei 24 bis 27 Grad. A4 Chemnitz Richtung Görlitz zwischen Dresden-Neustadt und Hermsdorf, 8 Kilometer Stau. Dresden Richtung Chemnitz zwischen Siebenlehn und Berbersdorf, Vorsicht, Fahrzeugteile auf der Standspur. A4 Erfurt Richtung Chemnitz zwischen Glauchau-West und Glauchau-Ost, 1 Kilometer Stau. Und Erfurt Richtung Chemnitz in Höhe Limbach-Oberfrohna, Gegenstände auf der rechten Spur. Die A72 Chemnitz Richtung Zwickau zwischen Kreuz Chemnitz und Chemnitz Süd, 3 Kilometer Stau. Und Zwickau Richtung Chemnitz zwischen Stolberg Nord und Kreuz Chemnitz, 5 Kilometer Stau. Es blitzt Neukirch-Lausitz auf der Parkstraße in Chemnitz-Klößer am Berg und Leipzig die B2 Maximilianallee stadtauswärts.
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1: Mit Nathalie Feigl. Glück auf. Bei dem Brand gestern Abend in Hermannsdorf ist ein Schaden von rund 3.000 Euro entstanden. Auf einem Grundstück an der Dorfstraße war ein Holzschauer in Brand geraten. Der Stapel wurde komplett zerstört. Warum das Feuer ausbrach, ist noch unklar. Die Polizei ermittelt. In Thum sind Unbekannte in der Nacht in die Apotheke an der B95 eingebrochen. Ein Zeuge hatte Geräusche und einen Lichtschein bemerkt und alarmierte die Polizei. Auf der Rückseite ertappten die Beamten zwei Männer. Einer konnte flüchten. Bei dem anderen handelt es sich um einen 35-jährigen Griechen. Ein Drogentest reagierte positiv auf Kokain. Außerdem stand er unter Alkoholeinfluss. Der Sachschaden beläuft sich auf einige tausend Euro. Ob etwas entwendet wurde, wird derzeit noch geprüft. Von der Kita bis zum Abitur. Sachsen will besonders begabte Kinder und Jugendliche künftig noch besser fördern. Clarissa Kunert mit den Einzelheiten.
2: Kluge Köpfe entwickeln sich am besten, wenn man sie früh erkennt und nicht aus den Augen verliert. Genau da geht, gerade an den Übergängen zwischen Kita, Grundschule und Gymnasium, oft Potenzial verloren. 6 Jahre lang haben mehrere Kitas, Grundschulen und Gymnasien daran gearbeitet, die Begabtenförderung weiterzuentwickeln. Heute wurden die Einrichtungen vom sächsischen Kultusministerium dafür ausgezeichnet.
1: Fast jeder zweite junge Mann in Deutschland trinkt sich regelmäßig einen Rausch an. Das zeigt eine Befragung im Auftrag des Bundesinstituts für öffentliche Gesundheit. Es berichtet Diana Kramer.
3: Knapp 46% der befragten jungen Männer gaben an, sich im vergangenen Jahr gelegentlich in den Rausch getrunken zu haben. Bei den Frauen zwischen 18 und 25 sagten das 26%.
1: Ronald Rauer wird neuer Staatsminister für Sport und Ehrenamt. Bundeskanzler Merz hat den 44-Jährigen als Nachfolger von Christiane Schenderlein berufen.
4: Und diejenigen, die im Sport ein bisschen zu Hause sind, wissen, mit dem Namen etwas anzufangen. Ronald Rauer ist mehrfacher Olympiasieger, hat insgesamt 5 olympische Medaillen gewonnen, 16 Weltmeisterschaften und insgesamt 31 Medaillen bei Weltmeisterschaften und Olympiaden und Europameisterschaften im Kanu.
1: Raue soll unter anderem die deutsche Olympiabewerbung vorantreiben. Am 26. September entscheidet sich, ob Deutschland mit München, Köln, Rhein-Ruhr oder Berlin ins Rennen geht.
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5: Der Abend zugezogen und oft regnerisch. Morgen dann starten wir allerdings insgesamt trocken in den Freitag. Am Nachmittag Temperaturen in der Spitze um die 25 Grad. Gegen Abend dann dickere Wolken und teilweise kräftige Schauer und Gewitter. Der Samstag zeigt sich zunächst wolkig, später freundlich bei maximal 20 Grad. Schauen wir auf die Straßen. A4 Chemnitz Richtung Görlitz zwischen Dresden-Wildermann und Hermsdorf. Immer noch Behinderungen nach einem Unfall. Da wird der Verkehr über die Standspur geleitet. Jetzt noch 35 Minuten Stau. Auf der A14 Leipzig Richtung Dresden zwischen Nossen-Nord und Nossen-Ost immer noch Reifenteile, Vorsicht. In Dresden auf der Donaustraße zwischen Erich-Kästner-Straße und Alt-Lockwitz Vollsperrung wegen eines Unfalls und geblitzt wird auf der A72 Chemnitz Richtung Hof zwischen Zwickau-West und Reichenbach. Dann in Leipzig auf der Rosenau-Straße stadtauswärts, außerdem auf der B2 Maximilianallee stadtauswärts Höhe Aral und in Zwickau auf der Brauereistraße in Richtung Keinsdorf.

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1: Der Abend zugezogen und oft regnerisch. Morgen dann starten wir allerdings insgesamt trocken in den Freitag. Am Nachmittag Temperaturen in der Spitze um die 25 Grad. Gegen Abend dann dickere Wolken und teilweise kräftige Schauer und Gewitter. Der Samstag zeigt sich zunächst wolkig, später freundlich bei maximal 20 Grad. Schauen wir auf die Straßen. A4 Chemnitz Richtung Görlitz zwischen Dresden-Wildermann und Hermsdorf. Immer noch Behinderungen nach einem Unfall, da wird der Verkehr über die Standspur geleitet. Jetzt noch 35 Minuten Stau. Auf der A14 Leipzig Richtung Dresden zwischen Nossen-Nord und Nossen-Ost. Immer noch Reifenteile, Vorsicht. In Dresden auf der Donaustraße zwischen Erich-Kästner-Straße und Alt-Lockwitz Vollsperrung wegen eines Unfalls. Und geblitzt wird auf der A72 Chemnitz Richtung Hof zwischen Zwickau-West und Reichenbach. Dann in Leipzig auf der Rosenau-Straße stadtauswärts, außerdem auf der B2 Maximilianallee stadtauswärts Höhe Aral und in Zwickau auf der Brauereistraße in Richtung Kainsdorf.
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1: Mit Nathalie Feigl. Guten Abend. In Thum sind Unbekannte in der Nacht in die Apotheke an der B95 eingebrochen. Ein Zeuge hatte Geräusche und einen Lichtschein bemerkt und alarmierte die Polizei. Auf der Rückseite ertappten die Beamten zwei Männer. Einer konnte flüchten. Bei dem anderen handelt es sich um einen 35-jährigen Griechen. Ein Drogentest reagierte positiv auf Kokain. Außerdem stand er unter Alkoholeinfluss. Der Sachschaden beläuft sich auf einige tausend Euro. Ob etwas entwendet wurde, wird derzeit noch geprüft. In Seifen hat sich gestern Abend ein Auto überschlagen. Die 29-jährige Renault-Fahrerin war auf der Hauptstraße Richtung Deutscheinsiedel unterwegs. Dabei kam sie von der Fahrbahn ab, fuhr gegen einen Bordstein und prallte gegen eine Treppe. Der Renault überschlug sich und blieb auf dem Dach liegen. Die Fahrerin kam mit einem Schrecken davon. Der Schaden beläuft sich auf 10.000 Euro. Nach dem Großbrand in Bernsgrün im Vogtland gestern Nachmittag ist der mutmaßliche Feuerteufel festgenommen worden. Das teilte die Polizei mit. Mehr von Frederik Seifert.
2: Ein 25-Jähriger soll für die Tat verantwortlich sein. Er wurde am Morgen verhaftet.

0: und soll noch heute vor den Richter treten. Bei dem Stallbrand gestern verendeten 1000 Schweine. Ein Übergreifen auf den Kuhstall konnten die Kameraden der Feuerwehr gerade noch verhindern. Knapp 100 Einsatzkräfte waren zwischenzeitlich vor Ort. Der Schaden beläuft sich auf über 1 Million Euro.
1: Und jetzt weitere Nachrichten aus Deutschland und der Welt.
2: Ich bin Florian Klaus. In der Schlussphase des Wahlkampfs in Sachsen-Anhalt hat Bundeskanzler Merz das Bundesland besucht. Er warb dort für den CDU-Kandidaten Schulze und warnte vor Stimmen für die AfD.
3: Wer möchte, dass Deutschland ein offenes und liberales Land bleibt? Und wer möchte, dass Sachsen-Anhalt ein interessanter, auch europäisch interessanter Standort bleibt? Der darf am Sonntag nicht die AfD wählen.
2: Schon im ARD-Sommerinterview hatte Merz gesagt, er könne sich nicht vorstellen, dass internationale Unternehmen in einem AfD-geführten Sachsen-Anhalt investieren. Nachdem in der Nacht Brandsätze auf eine Baustelle in München geworfen worden sind, ist nicht ganz klar, wem die Attacke konkret gegolten hat. Weil dort aber mehrere Rüstungsunternehmen sitzen, gehen Ermittler von einem politischen Hintergrund aus. Bayerns Innenminister Herrmann hat gesagt, dass der Vorfall zeige, dass das Anschlagsrisiko auf die Infrastruktur im Land zugenommen hat. Die Polizei hat 2 Verdächtige mit bulgarischer Staatsbürgerschaft festgenommen. Nach einer langen Wirtschaftsflaute verbreiten führende Ökonomen wieder Optimismus. 5 Institute haben ihre Erwartungen für dieses Jahr kräftig erhöht. So erwartet das Münchner IFO-Institut jetzt 1,4% Wirtschaftswachstum, 0,6% mehr als bisher. Ein Problem bleiben aber die durch den Iran-Krieg gestiegenen Energiepreise. In vielen Unternehmen wurde und wird geschaut, ob Aufgaben von künstlicher Intelligenz übernehmen werden können. Die SPD-Bundestagsfraktion denkt über Steuern und Abgaben auf den Einsatz von KI und Robotik nach. Wenn KI zunehmend Arbeitsplätze ersetze, dann seien Beiträge in die Sozialversicherung eine Frage, sagte Fraktionschef Miersch. Es gehe darum, technischen Fortschritt und gute Arbeit zu verbinden.
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4: Der Regen verabschiedet sich so langsam, die kommende Nacht meist trocken bei Temperaturen zwischen 18 und 12 Grad. Morgen zeigt sich der Freitag dann meist erstmal trocken und Temperaturen um die 25 Grad am Nachmittag. Gegen Abend, da kommen dann Schauer und Gewitter reingezogen, vor allem von Nordosten, die auch ein bisschen kräftiger sein können. Und der Samstag zeigt sich zunächst noch wolkig mit einzelnen Schauern und im Tagesverlauf wieder freundlicher, aber ein Stückchen kühler. Schauen wir auf die Straßen. A4 Richtung Görlitz zwischen Dresden Flughafen und Hermsdorf. Behinderungen noch immer nach einem Unfall, da ist die linke Spur gesperrt. Außerdem auf der A9 Leipzig Richtung Nürnberg zwischen Hermsdorfer Kreuz und Hermsdorf Süd Gegenstände auf allen Spuren. In Dresden auf der Donaustraße noch Behinderungen nach einem Unfall zwischen Erich-Kästner Straße und Alt-Lockwitz. Und geblitzt wird in Leipzig auf der Rosenau Straße stadtauswärts und auf der Maximilian-Allee stadtauswärts in Höhe Aral.

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1: Der Regen verabschiedet sich so langsam, die kommende Nacht meist trocken bei Temperaturen zwischen 18 und 12 Grad. Morgen zeigt sich der Freitag dann meist erstmal trocken und Temperaturen um die 25 Grad am Nachmittag. Gegen Abend, da kommen dann Schauer und Gewitter reingezogen, vor allem von Nordosten, die auch ein bisschen kräftiger sein können. Und der Samstag zeigt sich zunächst noch wolkig mit einzelnen Schauern und im Tagesverlauf wieder freundlicher, aber ein Stückchen kühler. Schauen wir auf die Straßen heute Abend. Vorsicht auf der A4 Chemnitz Richtung Dresden. Zwischen Siebenlehn und dem Dreieck Nossen, da liegt ein LKW-Rad auf der linken Spur. Auf der A4 Richtung Görlitz, zwischen Dresden Flughafen und Hermsdorf, Behinderungen nach einem Unfall, da ist immer noch die linke Spur gesperrt. Auf der A9 Leipzig Richtung Nürnberg, zwischen Hermsdorfer Kreuz und Hermsdorf Süd, Gegenstände auf allen Spuren. Und in Dresden immer noch auf der Donauer Straße, zwischen Erich-Kästner Straße und Alt-Lockwitz, Unfall und Vollsperrung. Geblitzt wird noch in Leipzig auf der Rosenau-Straße stadtauswärts und auf der Maximilianallee stadtauswärts in Höhe Aral.
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1: Mit Nathalie Feigl. Guten Abend. Die Geiersche Binge wird in anderthalb Wochen zum Lichtkunstschauplatz. Der international arbeitende Licht- und Landschaftskünstler Philipp Frank verwandelt den Krater der ehemaligen Bergbaugrube in einen

0: begehbaren Resonanzraum aus Licht und Klang. Cindy Einhorn mit den Einzelheiten.
1: An drei Abenden vom 11. bis zum 13. September wird das Spektakel zu erleben sein. Die steilen Felswände bilden die Kulisse für einen etwa 45-minütigen Stationenparcours, der immer tiefer in die Binge führt. Licht, Klang und Bewegung folgen dabei den Spuren geologischer Prozesse. Das Event ist Teil des Purple Pass Wochenendes, das 100 Veranstaltungen in die Region bringt. Der Eintritt ist frei.
0: Bei dem Brand gestern Abend in Hermannsdorf ist ein Schaden von rund 3.000 Euro entstanden. Auf einem Grundstück an der Dorfstraße war ein Holzschauer in Brand geraten. Der Stapel wurde komplett zerstört. Warum das Feuer ausbrach, ist noch unklar. Die Polizei ermittelt. Sachsens Ministerpräsident Michael Kretschmer sieht Deutschland in einem Wirtschaftskrieg. Volkswagen sei ein Symbol für die dramatische Lage der Bundesrepublik, sagte der CDU-Politiker in einem Interview mit dem Spiegel. Jeden Monat würden 15.000 Industriearbeitsplätze verloren gehen. Trotzdem gehe kein Ruck durch das Land. Kretschmer schlägt einen Pakt für Deutschland vor, bei dem sich alle unterhaken. Zusammenhalt sei jetzt das zentrale Instrument.
2: Und jetzt weitere Nachrichten aus Deutschland und der Welt.
3: Ich bin Florian Klaus. Nach Angriffen auf das Stromnetz in Brandenburg und Nordrhein-Westfalen wird weiter über besseren Schutz diskutiert. Hans-Walter Borries vom Bundesverband für den Schutz kritischer Infrastrukturen spricht von einer neuen Dimension der Bedrohung. David Riemer berichtet.
4: Borries bezeichnet die Angriffe als hybride Vorkriegsführung und sagt, eigentlich sei das eine Aufgabe für die Bundespolizei. Die technischen Schutzmöglichkeiten seien vorhanden, könnten die Unternehmen aber das 4- bis 6-fache kosten. NRW-Innenminister Reul fordert unter anderem eine Diskussion über Videoüberwachung und Drohnenabwehr. Dafür müssten zunächst allerdings die gesetzlichen Grundlagen und Fragen zu Zuständigkeit, Qualifikation und Haftung geklärt werden. Das sagte der Brandenburger SPD-Innenpolitiker Stohn.
3: Bessere Schutzmaßnahmen fordert auch Bayerns Wirtschaftsminister Aiwanger nach der Brandattacke auf eine Münchner Baustelle. Weil in der Nähe des Tatorts mehrere Rüstungsunternehmen sitzen, vermuten Ermittler einen politischen Hintergrund. Aiwanger sagte, dass feige Angriffe auf deutsche Unternehmen und Infrastruktur zunehmen. Zwei Bulgaren waren nach dem Angriff festgenommen worden. Ronald Raue ist neuer Sportstaatsminister. Der zweimalige Kanu-Olympiasieger ist zum Nachfolger von Christiane Schenderlein ernannt worden.
5: Der Sport hat mir in meinem Leben unheimlich viel gegeben. Jetzt möchte ich etwas zurückgeben.
3: Das sagte Raue bei der Vorstellung mit Bundeskanzler Merz. Seine wichtigste Aufgabe wird laut Merz die deutsche Olympiabewerbung. Der CDU-Politiker Jens Spahn und der Rapper Chiago haben gerade Streit. Es geht um ein Video, in dem Chiago Spahn mit Drogenkonsum in Verbindung gebracht hat. Spahns Anwälte haben eine Abmahnung geschickt, außerdem wird Strafanzeige erstattet. Chiago sagt, dass es sich bei seinen Äußerungen um Satire gehandelt habe. Das sei auch kenntlich gemacht worden.
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6: Die kommende Nacht meist trocken bei Temperaturen zwischen 18 und 12 Grad. Morgen zeigt sich der Freitag dann erstmal entspannt, freundlich und trocken bei Temperaturen um die 25 Grad. Gegen Abend allerdings steigt das Schauer- und Gewitterrisiko. Das Wochenende ein bisschen durchwachsen. Am Samstag können noch Schauer möglich sein bei um die 20 Grad. Am Sonntag wird es wieder wärmer bis zu 26 Grad und sonnig und trocken. Der Blick auf die Straßen heute Abend. A4 Richtung Görlitz, zwischen Dresden Flughafen und Hermsdorf noch Behinderungen nach einem Unfall. Auch in Dresden auf der Donauer Straße ein Unfall zwischen Erich-Kästner Straße und Alt-Lockwitz. Und geblitzt wird in Leipzig auf der Maximilianallee stadtauswärts in Höhe Aral und auf der Rosenow Straße stadtauswärts.

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1: Die kommende Nacht meist trocken bei Temperaturen zwischen 18 und 12 Grad. Morgen zeigt sich der Freitag dann erstmal entspannt, freundlich und trocken bei Temperaturen um die 25 Grad. Gegen Abend allerdings steigt das Schauer- und Gewitterrisiko. Das Wochenende ein bisschen durchwachsen. Am Samstag können noch Schauer möglich sein bei um die 20 Grad. Am Sonntag wird es wieder wärmer bis zu 26 Grad und sonnig und trocken. Der Blick auf die Straßen heute Abend, A4 Richtung Görlitz, zwischen Dresden Flughafen und Hermsdorf noch Behinderungen nach einem Unfall. Auch in Dresden auf der Donaustraße ein Unfall zwischen Erich-Kästner Straße und Alt-Lockwitz. Und geblitzt wird in Leipzig auf der Maximilianallee stadtauswärts in Höhe Aral und auf der Rosenowstraße stadtauswärts.
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1: Mit Nathalie Feigl. Guten Abend. In Thum sind Unbekannte in der Nacht in die Apotheke an der B95 eingebrochen. Ein Zeuge hatte Geräusche und einen Lichtschein bemerkt und alarmierte die Polizei. Auf der Rückseite ertappten die Beamten zwei Männer. Einer konnte flüchten. Bei dem anderen handelt es sich um einen 35-jährigen Griechen. Ein Drogentest reagierte positiv auf Kokain. Außerdem stand er unter Alkoholeinfluss. Der Sachschaden beläuft sich auf einige tausend Euro. Ob etwas entwendet wurde, wird derzeit noch geprüft. In Seifen hat sich gestern Abend ein Auto überschlagen. Die 29-jährige Renault-Fahrerin war auf der Hauptstraße Richtung Deutscheinsiedel unterwegs. Dabei

0: kam sie von der Fahrbahn ab, fuhr gegen einen Bordstein und prallte gegen eine Treppe. Der Renault überschlug sich und blieb auf dem Dach liegen. Die Fahrerin kam mit einem Schrecken davon. Der Schaden beläuft sich auf 10.000 Euro. Nach dem Großbrand in Bernsgrün im Vogtland gestern Nachmittag ist der mutmaßliche Feuerteufel festgenommen worden. Das teilte die Polizei mit. Mehr von Frederik Seifert.
1: Ein 25-Jähriger soll für die Tat verantwortlich sein. Er wurde am Morgen verhaftet und soll noch heute vor den Richter treten. Bei dem Stallbrand gestern verendeten 1.000 Schweine. Ein Übergreifen auf den Kuhstall konnten die Kameraden der Feuerwehr gerade noch verhindern. Knapp 100 Einsatzkräfte waren zwischenzeitlich vor Ort. Der Schaden beläuft sich auf über 1 Million Euro.
2: Und jetzt weitere Nachrichten aus Deutschland und der Welt.
3: Ich bin Yves Simon. In der Schlussphase des Wahlkampfs in Sachsen-Anhalt hat Bundeskanzler Merz das Bundesland besucht. Er hat dort für den CDU-Kandidaten Schulze geworben. Außerdem warnt er weiterhin vor Stimmen für die AfD.
4: Wer möchte, dass Deutschland ein offenes und liberales Land bleibt? Und wer möchte, dass Sachsen-Anhalt ein interessanter, auch europäisch interessanter Standort bleibt, der darf am Sonntag nicht die AfD wählen.
3: Schon im ARD-Sommerinterview hatte Merz gesagt, er könne sich nicht vorstellen, dass internationale Unternehmen in einem AfD-geführten Sachsen-Anhalt investieren. Nach der Brandattacke auf eine Baustelle in München in der Nähe mehrerer Rüstungsunternehmen fordert jetzt der bayerische Wirtschaftsminister Aiwanger bessere Schutzmaßnahmen. Ist ja auch schließlich nicht der erste Fall, in dem ein Technologieunternehmen mit Nähe zur Sicherheits- und Verteidigungsindustrie ins Visier gerät. Zwei Bulgaren sind inzwischen festgenommen worden, nachdem jemand letzte Nacht Brandsätze auf die Baustelle im Münchner Osten geworfen hatte. Deutschland bekommt einen Olympiasieger als neuen Sportstaatsminister. Der zweimalige Kanu-Goldgewinner Roland Raue geht ins Bundeskanzleramt. Das hat Bundeskanzler Merz jetzt auf Instagram bekannt gegeben. Er folgt damit der bisherigen Staatsministerin Christiane Schenderlein nach. Der Bundesgerichtshof hat den jahrzehntelangen Streit zwischen der Band Kraftwerk und dem Hip-Hop-Produzenten Moses Pelham weitgehend geklärt. Dabei geht es um sogenanntes Sampling. Pelham hatte 2 Sekunden aus einer Kraftwerkaufnahme verwendet. Der BGH hat jetzt aber klargestellt, dass das zulässig ist, zumindest für den Zeitraum ab 2021, um den es gegangen ist. Die Zeit vorher könnte aber nochmal Thema werden.
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5: Die kommende Nacht meist trocken bei Temperaturen zwischen 18 und 12 Grad. Morgen zeigt sich der Freitag dann erstmal entspannt, freundlich und trocken bei Temperaturen um die 25 Grad. Gegen Abend allerdings steigt das Schauer- und Gewitterrisiko. Das Wochenende ein bisschen durchwachsen. Am Samstag können noch Schauer möglich sein bei um die 20 Grad. Am Sonntag wird es wieder wärmer bis zu 26 Grad und sonnig und trocken. Der Blick auf die Straßen heute Abend. A4 Richtung Görlitz, zwischen Dresden Flughafen und Hermsdorf noch Behinderungen nach einem Unfall. Auch in Dresden auf der Donaustraße ein Unfall zwischen Erich-Kästner-Straße und Alt-Lockwitz. Und geblitzt wird in Leipzig auf der Maximilianallee stadtauswärts in Höhe Aral und auf der Rosenow-Straße stadtauswärts.
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1: Die kommende Nacht meist trocken bei Temperaturen zwischen 18 und 12 Grad. Morgen zeigt sich der Freitag dann erstmal entspannt, freundlich und trocken bei Temperaturen um die 25 Grad. Gegen Abend allerdings steigt das Schauer- und Gewitterrisiko. Das Wochenende ein bisschen durchwachsen. Am Samstag können noch Schauer möglich sein bei um die 20 Grad. Am Sonntag wird es wieder wärmer bis zu 26 Grad und sonnig und trocken. Der Blick auf die Straßen heute Abend, A4 Richtung Görlitz, zwischen Dresden Flughafen und Hermsdorf noch Behinderungen nach einem Unfall. Auch in Dresden auf der Donaustraße ein Unfall zwischen Erich-Kästner-Straße und Alt-Lockwitz. Und geblitzt wird in Leipzig.

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1: Ich bin Yves Simon. Paukenschlag bei Volkswagen. Der VW-Aufsichtsrat hat am Abend den Sanierungsplan des Vorstands einstimmig abgesegnet. Weltweit sollen 50.000 zusätzliche Stellen wegfallen. Außerdem stehen 4 deutsche Werke auf der Kippe. Genauer gesagt geht es da um die Standorte Emden, Zwickau, Hannover und Neckarsulm. Dort werden Modelle hergestellt, die zwischen 2031 und 2034 eingestellt werden. Bisher gibt es keine wettbewerbsfähigen Nachfolger, die in diesen Werken gebaut werden könnten. VW sucht zwar aktuell nach Alternativen, bleibt da aber noch vage. Nach dem Brandanschlag auf eine Baustelle in München letzte Nacht spricht der bayerische Innenminister Herrmann von einem politischen Hintergrund. Der Tatort liegt in der Nähe von Bürogebäuden mehrerer Rüstungsunternehmen. Nach den Angriffen der letzten Zeit auf die Stromversorgung und den Leipziger Flughafen hat Herrmann gesagt:
2: Diese Risiken müssen wir sehr ernst nehmen und darauf gefasst sein, dass sich so etwas jeden Tag an irgendeinem anderen Ort in Deutschland ebenso ereignen kann.
1: 2 tatverdächtige Bulgaren sind in München festgenommen worden. Künftige Hitzesommer könnten in Chemnitz zu einem ernsthaften Problem werden. Ein spezieller Aktionsplan kann nicht erstellt werden, weil dafür das Personal fehlt. Einzelheiten von Lutz Escher.
3: Nach Aussage der Stadtverwaltung ist derzeit keine einzige kommunale Schule oder Kindertagesstätte klimatisiert. Das ist auch in Zukunft nicht geplant, weil dafür kein Geld da ist. Für Menschen, die sich an heißen Tagen abkühlen wollen, gibt es zwar eine Übersicht öffentlicher Gebäude, allerdings nur als interaktive Online-Karte. Die Stadt selbst stellt nach eigener Aussage keine gekühlten Räume zur Verfügung. Angesichts der extremen Hitzetage in diesem Jahr sieht das Gesundheitsamt hier jedoch Handlungsbedarf. Dazu müsse aber zunächst geprüft werden, wo man hierfür das Personal hernimmt.
1: Seit heute geht Uber in London mit selbstfahrenden Taxis an den Start. Fahrgäste können die Fahrten zum regulären Tarif ohne Aufpreis buchen. Günstiger ist es allerdings auch nicht. Zum Start sind erstmal nur 15 elektrisch betriebene Ford Mustang im Einsatz, noch mit Sicherheitsfahrer am Steuer, der das Auto aber quasi nur überwacht. Wer Robotaxis bevorzugt, kann sie in der App in den Voreinstellungen auch direkt auswählen. Das System ist mit Daten aus über 70 Ländern trainiert worden. Außerdem hat es Testfahrten gegeben und das in über 500 Städten auf der ganzen Welt. Fast jeder zweite junge Mann schlägt beim Alkohol hin und wieder über die Stränge. Das zeigt jetzt eine Studie des Bundesinstituts für öffentliche Gesundheit. Es gibt allerdings auch Lichtblicke. Der regelmäßige Konsum ist auf ein Rekordtief gesunken. Nur 1/3 der jungen Männer und gut 14% der Frauen trinken mindestens einmal pro Woche.
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4: Die kommende Nacht meist trocken bei Temperaturen zwischen 18 und 12 Grad. Morgen zeigt sich der Freitag dann erstmal entspannt, freundlich und trocken bei Temperaturen um die 25 Grad. Gegen Abend allerdings steigt das Schauer- und Gewitterrisiko. Das Wochenende ein bisschen durchwachsen. Am Samstag können noch Schauer möglich sein bei um die 20 Grad. Am Sonntag wird es wieder wärmer bis zu 26 Grad und sonnig und trocken.

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1: Die kommende Nacht meist trocken bei Temperaturen zwischen 18 und 12 Grad. Morgen zeigt sich der Freitag dann erstmal entspannt, freundlich und trocken bei Temperaturen um die 25 Grad. Gegen Abend allerdings steigt das Schauer- und Gewitterrisiko. Das Wochenende ein bisschen durchwachsen. Am Samstag können noch Schauer möglich sein bei um die 20 Grad. Am Sonntag wird es wieder wärmer bis zu 26 Grad und sonnig und trocken.

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1: Ich bin Yves Simon. Es ist das Thema in dieser Nacht. Der VW-Aufsichtsrat hat den Sanierungsplan des Vorstands einstimmig abgesegnet. Weltweit will Volkswagen weitere 50.000 Stellen abbauen. Vier deutsche Werke stehen außerdem auf der Kippe. Dazu gehören Emden, Zwickau, Hannover und Neckarsulm. In Zwickau zum Beispiel, da arbeiten 8.000 Beschäftigte in etwa. Und da ist unklar, ob es nach 2030 noch genug Käufer für die Modelle gibt, die dort gebaut werden. Eine deutliche Mehrheit der Bundesbürger sieht Russland als Sicherheitsrisiko an. Im Westen sorgen sich laut ARD Deutschlandtrend fast 60% der Menschen wegen Moskau. Im Osten, da sind es nur 40%. Entsprechend unterschiedlich werden auch die Waffenlieferungen an die Ukraine beurteilt. Künftige Hitzesommer könnten in Chemnitz zu einem ernsthaften Problem werden. Ein spezieller Aktionsplan kann nicht erstellt werden, weil dafür das Personal fehlt. Einzelheiten von Lutz Escher.
2: Nach Aussage der Stadtverwaltung ist derzeit keine einzige kommunale Schule oder Kindertagesstätte klimatisiert. Das ist auch in Zukunft nicht geplant, weil dafür kein Geld da ist. Für Menschen, die sich an heißen Tagen abkühlen wollen, gibt es zwar eine Übersicht öffentlicher Gebäude, allerdings nur als interaktive Online-Karte. Die Stadt selbst stellt nach eigener Aussage keine gekühlten Räume zur Verfügung. Angesichts der extremen Hitzetage in diesem Jahr sieht das Gesundheitsamt hier jedoch Handlungsbedarf. Dazu müsse aber zunächst geprüft werden, wo man hierfür das Personal hernimmt.
1: Echte Bücher für echte Menschen. In New York heißt es erstmal für viele Schüler Unterricht ohne KI. Fast 600.000 Kinder und Jugendliche zwischen 7 und 14 Jahren sollen ein Schuljahr lang darauf verzichten. Bürgermeister Mamdani findet, in dieser Altersgruppe soll der Unterricht vor allem von echten Lehrkräften kommen. Für uns berichtet aus New York Tina Eck.
3: Kinder brauchen menschliche Beziehungen, um zu lernen und um sich zu entwickeln, das sagt der linksliberale Bürgermeister Mamdani. Und Lehrer, die können natürlich weiterhin KI benutzen, um den Unterricht vorzubereiten, aber die Kinder, die sollen im anstehenden Schuljahr erstmal selber denken, anstatt nur zu klicken und zu scrollen.
1: Zum Start der Ära Jürgen Klopp als Fußball-Bundestrainer gibt es eine besondere Trikot-Überraschung. Ausrüster Adidas aus Herzogenaurach bringt zum Start in die Nations League ein neues Jersey raus. Es ist ein Abschiedstrikot, in dem wird die DFB-Elf am 24. September in Amsterdam gegen die Niederlande auflaufen. Der langjährige Ausrüster verabschiedet sich zum Jahresende. Ab 2027 übernimmt dann Nike. Wie das neue Trikot aussieht, das ist noch geheim.
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4: Derzeit insgesamt trocken, der Freitag zeigt sich dann auch erstmal freundlich und Temperaturen tagsüber um die 25 Grad. Gegen Abend dann allerdings Schauer und Gewitter. Und am Samstag ist es eher durchwachsen mit einzelnen Schauern und Temperaturen um die 20 Grad.
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1: Ich bin Yves Simon. Der VW-Aufsichtsrat hat den Sanierungsplan des Vorstands einstimmig abgesegnet. Weltweit sollen ja etwa 50.000 Stellen wegfallen. Außerdem stehen die Werke in Emden, in Zwickau, Hannover und auch in Neckarsulm auf der Kippe, weil die dort produzierten Modelle zwischen 2031 und 2034 auslaufen. Wettbewerbsfähige Anschlussproduktionen sind gerade nicht in Sicht. VW spricht deswegen nur vage von möglichen alternativen Nutzungskonzepten dort. Zum Beginn der Briefwahl für die US-Zwischenwahlen in diesem Jahr will Präsident Trump deutlich strengere Regeln für die Briefwahl durchsetzen. Dafür hat er sich jetzt wieder an den obersten Gerichtshof gewendet. Eine Bundesrichterin hatte die Pläne vorher per einstweiliger Verfügung gestoppt. Sie hält die Regelungen kurz vor der Wahl für praktisch gar nicht umsetzbar und auch für verfassungswidrig. Im Bundesstaat North Carolina werden heute die Briefwahlunterlagen verschickt. Künftige Hitzesommer könnten in Chemnitz zu einem ernsthaften Problem werden. Ein spezieller Aktionsplan kann nicht erstellt werden, weil dafür das Personal fehlt. Einzelheiten von Lutz Escher.
2: Nach Aussage der Stadtverwaltung ist derzeit keine einzige kommunale Schule oder Kindertagesstätte klimatisiert. Das ist auch in Zukunft nicht geplant, weil dafür kein Geld da ist. Für Menschen, die sich an heißen Tagen abkühlen wollen, gibt es zwar eine Übersicht öffentlicher Gebäude, allerdings nur als interaktive Online-Karte. Die Stadt selbst stellt nach eigener Aussage keine gekühlten Räume zur Verfügung. Angesichts der extremen Hitzetage in diesem Jahr sieht das Gesundheitsamt hier jedoch Handlungsbedarf. Dazu müsse aber zunächst geprüft werden, wo man hierfür das Personal hernimmt.
1: In Lissabon gibt es jetzt ein Mahnmal für die 16 Todesopfer des Seilbahnunglücks vor einem Jahr. Es besteht aus Steinblöcken rund um einen 150 Jahre alten Olivenbaum. Eine gelbe Standseilbahn war bei schneller Bergfahrt aus den Schienen gesprungen. Ja, von wegen klimafreundlich. Plug-in-Hybrid-Autos stoßen im Alltag deutlich mehr CO2 aus als von den Herstellern angegeben. Laut einer Studie einer internationalen Organisation lagen die realen Emissionen von 2021 zugelassenen Fahrzeugen im Schnitt beim 3,5-fachen der offiziellen Werte. Bei den 2023er Modellen sogar beim 4,6-fachen, also es wird immer mehr. Ein Problem auch, die meisten Fahrer nutzen den Elektroantrieb kaum.
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3: Derzeit insgesamt trocken, der Freitag zeigt sich dann auch erstmal freundlich und Temperaturen tagsüber um die 25 Grad, gegen Abend dann allerdings Schauer und Gewitter und am Samstag ist es eher durchwachsen mit einzelnen Schauern und Temperaturen um die 20 Grad.

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1: Ich bin Yves Simon. In Deutschland ist die Zahl der Flüchtlinge, die hier leben, im ersten Jahr leicht gesunken. Jetzt sind es rund 3,5 Millionen. Das sind 20.000 weniger, berichtet die Neue Osnabrücker Zeitung. Ursache sind Abschiebungen, Ausreisen, aber auch Einbürgerungen. Besonders bei Geflüchteten aus der Ukraine nimmt der Zuwachs gerade deutlich ab. Ja, und gleichzeitig